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1: Ein Mensch jedoch, dem nur wenig vergeben wurde, zeigt nur wenig Liebe.
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0: Der Spruch des Tages.
1: Ja, mündliche Absprachen, die haben so ihre Tücken. Neulich hat mir jemand erzählt, dass er das Honorar für eine Dienstleistung nur mündlich vereinbart hat und dann nie das Geld bekommen hat. Ja, in solchen Fällen weiß die andere Partei dann plötzlich nichts mehr, gar nichts mehr von so einer Absprache. Es ist ja nicht schriftlich festgehalten worden. Tja. Und genau deshalb gibt es eben Verträge. Sie sind rechtlich bindend. Eine Art Vertrag schließt auch Jesus mit denen, die ihm nachfolgen. Beim letzten Abendmahl, von dem die Bibel erzählt. Da hebt Jesus den Weinkelch und sagt, das ist mein Blut, das für viele vergossen wird und den Bund zwischen Gott und den Menschen besiegelt. Jesus hat diesen Bund mit uns mit seinem Blut unterschrieben. Und er hält seine Verträge. Das kann ich euch sagen.
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1: Jeder, der ein Kind um meinetwillen aufnimmt, der nimmt mich auf. Und wer mich aufnimmt, nimmt meinen Vater auf, der mich gesandt hat. Wer der Geringste unter euch ist, der ist der Größte.
0: Auf ein Wort mit Jesus. 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
1: Ich bin Jerome Nussbaum. Keine telefonische Krankschreibung mehr und ein Krankenzettel ab dem ersten Tag. Über diesen Vorstoß von Bundeskanzler Merz wird heftig diskutiert. Bundesgesundheitsministerin Wacken steht jedoch hinter den Reformplänen.
2: Die CDU-Ministerin sagte der Rheinischen Post, niemand solle zur Arbeit gehen, wenn eine Erkrankung dem entgegenstehe. Wahr sei aber auch, dass die Hürden für eine Krankschreibung durch die telefonische Möglichkeit deutlich gesenkt worden seien. Es sei daher richtig, diese wieder abzuschaffen, so Wacken. Die Maßnahme ist eine von mehr als 30 Reformvorhaben von Schwarz-Rot. Auch Kanzler Merz verteidigte die Pläne am Abend noch einmal. Er sagte der ARD, man müsse die hohen Krankenstände in Deutschland runterbringen. Ulrike Klein, Redaktion.
1: Mit seiner Beliebtheit hat Kanzler Merz inzwischen einen neuen Tiefstwert erreicht. Im ARD-Deutschland-Trend gaben nur noch 13% der Befragten an, mit seiner Arbeit zufrieden zu sein. Der schlechteste Wert für einen amtierenden Bundeskanzler in der 30-jährigen Geschichte des Deutschland-Trends. Die Umfrage wurde jedoch vor Bekanntgabe der Reformbeschlüsse durchgeführt. In der Sonntagsfrage liegt die AfD mit 27% inzwischen 5 Punkte vor der Union, die auf 22% kommt. Am Tag vor dem Bundesparteitag der AfD bereitet sich die Stadt Erfurt auf zahlreiche Protestaktionen vor. Ein linkes Aktionsbündnis will nach eigenen Angaben versuchen, den Parteitag mit, so wörtlich, massenhaftem Ungehorsam zu verhindern. Morgen früh sollen demnach sämtliche Zufahrtswege zur Erfurter Messe blockiert werden. Außerdem sind für das Wochenende mehr als 30 Versammlungen angemeldet. Die Behörden erwarten bis zu 50.000 Demonstranten. Die Zahl der Toten bei dem russischen Großangriff auf Kiew ist auf 27 gestiegen. Auch vergangene Nacht hat es neue Attacken auf Städte im Osten der Ukraine gegeben. Der ukrainische Präsident Zelensky kündigte Vergeltung an.
3: 130 Gebäude wurden bei den russischen Luftangriffen auf Kiew laut den ukrainischen Behörden beschädigt oder zerstört. An einem der Einschlagsorte erklärte Zelensky, man sei für einen gerechten Frieden und eine gerechte Beendigung des Kriegs. Aber solange es das nicht gebe, sei man auch für gerechte Reaktionen. Moskau hatte die Attacken seinerseits als Vergeltung für vorherige ukrainische Angriffe bezeichnet. Der ukrainische Generalstabschef berichtete jedoch auch von angeblichen Informationen, wonach der russische Präsident Putin bereits die Einnahme Kiews plane. Noah Ulrich, Redaktion.
1: Bei der Fußball-WM ist Spanien souverän ins Achtelfinale eingezogen. Gegen Österreich gab es einen 3:0-Sieg. Außerdem konnte sich Portugal kurz vor Ende der regulären Spielzeit mit 2:1 gegen Kroatien durchsetzen. Superstar Cristiano Ronaldo hatte 2 Treffer erzielt, ein Tor wurde ihm aber wieder aberkannt.
0: Die Nachrichten wurden bereitgestellt von Radio Aktuell. 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
1: Die Temperaturen liegen im Moment in Köln und in Bonn bei 13 Grad, 15 messen wir in Hamburg, 14 in Bremen, 15 sind es auch in Berlin, Dresden und Frankfurt am Main, Stuttgart 18, München 17 Grad und Erfurt und Münster jeweils 15 Grad. An den Alpen ist es heute regnerisch, ansonsten wechseln sich Sonne und Wolken ab. Die meiste Sonne gibt es noch im Südwesten und im Süden. Die Höchstwerte liegen ganz im Norden zwischen 18 und 21 Grad, sonst zwischen 21 und 28 Grad.
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1: Ich bin Jerome Nussbaum. Keine telefonische Krankschreibung mehr und ein Krankenzettel ab dem ersten Tag. Über diesen Vorstoß von Bundeskanzler Merz wird heftig diskutiert. Bundesgesundheitsministerin Wagen steht jedoch hinter den Reformplänen.
2: Die CDU-Ministerin sagte der Rheinischen Post, niemand solle zur Arbeit gehen, wenn eine Erkrankung dem entgegenstehe. Wahr sei aber auch, dass die Hürden für eine Krankschreibung durch die telefonische Möglichkeit deutlich gesenkt worden seien. Es sei daher richtig, diese wieder abzuschaffen, so Wagen. Die Maßnahme ist eine von mehr als 30 Reformvorhaben von Schwarz-Rot. Auch Kanzler Merz verteidigte die Pläne am Abend noch einmal. Er sagte der ARD, man müsse die hohen Krankenstände in Deutschland runterbringen. Ulrike Klein, Redaktion.
1: Mit seiner Beliebtheit hat Kanzler Merz inzwischen einen neuen Tiefstwert erreicht. Im ARD-Deutschland-Trend gaben nur noch 13% der Befragten an, mit seiner Arbeit zufrieden zu sein. Der schlechteste Wert für einen amtierenden Bundeskanzler in der 30-jährigen Geschichte des Deutschland-Trends. Die Umfrage wurde jedoch vor Bekanntgabe der Reformbeschlüsse durchgeführt. In der Sonntagsfrage liegt die AfD mit 27% inzwischen 5 Punkte vor der Union, die auf 22% kommt. Am Tag vor dem Bundesparteitag der AfD bereitet sich die Stadt Erfurt auf zahlreiche Protestaktionen vor. Ein linkes Aktionsbündnis will nach eigenen Angaben versuchen, den Parteitag mit, so wörtlich, massenhaftem Ungehorsam zu verhindern. Morgen früh sollen demnach sämtliche Zufahrtswege zur Erfurter Messe blockiert werden. Außerdem sind für das Wochenende mehr als 30 Versammlungen angemeldet. Die Behörden erwarten bis zu 50.000 Demonstranten. Die Zahl der Toten bei dem russischen Großangriff auf Kiew ist auf 27 gestiegen. Auch vergangene Nacht hat es neue Attacken auf Städte im Osten der Ukraine gegeben. Der ukrainische Präsident Zelensky kündigte Vergeltung an.
3: 130 Gebäude wurden bei den russischen Luftangriffen auf Kiew laut den ukrainischen Behörden beschädigt oder zerstört. An einem der Einschlagsorte erklärte Zelensky, man sei für einen gerechten Frieden und eine gerechte Beendigung des Kriegs. Aber solange es das nicht gebe, sei man auch für gerechte Reaktionen. Moskau hatte die Attacken seinerseits als Vergeltung für vorherige ukrainische Angriffe bezeichnet. Der ukrainische Generalstabschef berichtete jedoch auch von angeblichen Informationen, wonach der russische Präsident Putin bereits die Einnahme Kiews plane. Noah Ulrich, Redaktion.
1: Bei der Fußball-WM ist Spanien souverän ins Achtelfinale eingezogen. Gegen Österreich gab es einen 3:0-Sieg. Außerdem konnte sich Portugal kurz vor Ende der regulären Spielzeit mit 2:1 gegen Kroatien durchsetzen. Superstar Cristiano Ronaldo hatte 2 Treffer erzielt, ein Tor wurde ihm aber wieder aberkannt.
0: Die Nachrichten wurden bereitgestellt von Radio Aktuell. 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
1: Die Temperaturen liegen im Moment in Köln und in Bonn bei 13 Grad, 15 messen wir in Hamburg, 14 in Bremen, 15 sind es auch in Berlin, Dresden und Frankfurt am Main, Stuttgart 18, München 17 Grad und Erfurt und Münster jeweils 15 Grad. An den Alpen ist es heute regnerisch, ansonsten wechseln sich Sonne und Wolken ab. Die meiste Sonne gibt es noch im Südwesten und im Süden. Die Höchstwerte liegen ganz im Norden zwischen 18 und 21 Grad, sonst zwischen 21 und 28 Grad.
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4: Ich würde sagen, das ist absolut richtig. Ich bin hier, ihr seid hier und Ellie Holkamm ist es auch. Oh Love habe ich für euch auf der Playlist um gleich 7:04 und wünsche euch damit einen schönen Freitagmorgen.

ERF Yes ist hier und wir starten gemeinsam in den Freitag mit der schönsten Popmusik und vor allem auch mit den schönsten Inhalten. Gleich stelle ich euch wieder die Highlights eines Textes vor. Vorher hört ihr hier noch The Edge, das ist Stephen Stanley bei ERF Yes.

0: Steven Stanley mit The Edge. Ihr hört ERF Yes und vielleicht kennt ihr dieses Gefühl, dass ihr auf euer Leben so ein bisschen zurückschaut und denkt, boah krass, an der Stelle, das habe ich überstanden, puh, das war knapp. Vielleicht war es eine Trennung oder ein bestimmtes Scheitern oder eine Phase, in der ihr euch selbst kaum wiedererkannt habt. Und US-Musiker Tyrone Wells, der kennt das auch und singt genau davon, dass die Brüche im Leben uns nicht kaputt machen, sondern formen. Dass jede Narbe Teil der Geschichte ist, die uns zu dem macht, was wir heute sind. Und ich finde, ehrlich gesagt, das ist ziemlich befreiend. Also ich muss meine Wunden nicht verstecken, sie gehören einfach dazu. Und die Bibel, die sagt das übrigens auch ganz prominent in der Geschichte von Josef. Er wird ja von seinen Brüdern in die Sklaverei verkauft und vertraut dann auf Gott. Und um eine lange Geschichte hier mal kurz zu halten, er rettet dadurch am Ende auch seine Familie und versöhnt sich mit seinen Brüdern. Als er mit ihnen dann ja wieder zusammen ist, sagt er ihnen auch, ihr gedachtet es böse mit mir zu machen, aber Gott gedachte es gut zu machen. Also, hören wir uns das mal an. Hier kommen für euch die Highlights des Textes von Tyrone Wells mit Who We Are.
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2: Ich werde den Schmerz in Tränen aus Gold verwandeln. Ich werde nicht klein beigeben, nicht loslassen. Wenn Sie sagen, das ist nicht zu schaffen, dann werde ich nicht aufhören. Ich werde es überwinden, denn ich glaube, ich bin noch nicht am Ziel. Also werde ich meinen Kopf aufrichten und daran glauben, jede Schramme, jede Narbe macht uns zu dem, wer wir sind. Tyrone Wells, Who We Are.
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0: Malik Harris bei ERF. Yes, wir haben es kurz vor 7:30.
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0: Sind für mich jetzt die Social Media Kanäle von Rick X. Und das aus einem besonderen Grund, denn der Protagonist dieses Kanals, ich nenne ihn jetzt einfach mal Rick, der teilt dort seine Reise. Und seine Reise, das beschreibt seinen Weg raus aus der Drogensucht. Wie er dort erzählt, war er abhängig von Kokain und versucht jetzt sein Leben wieder auf die Reihe zu bekommen. Und er teilt, was ihm dabei geholfen hat, von der Sucht loszukommen. Er zeigt auch, wie ihn Freundschaften dabei unterstützen, das alte Leben hinter sich zu lassen. Und er zeigt, wieso Chilischoten beim Kampf gegen die Sucht immer zu Hause sein sollten. Kein Witz, wenn die Versuchung kommt, einmal reinbeißen und Rick sagt, dann hast du die nächsten Minuten erstmal was anderes, um das du dich kümmern musst. Es geht um Reflexkontrolle und das sind echte und realitätsnahe und vor allem wertvolle Tipps von jemandem, der sich auf einem sehr guten Weg befindet. Laut eigener Aussage ist Rick aktuell seit 9 Monaten clean und ich wünsche ihm für den weiteren Weg alles Gute und vor allem auch Gottes Segen. Und die gute Nachricht ist für mich hier, nicht nur, dass ein Mensch den Kampf gegen die Sucht aufnimmt. Nein, Tipps, Austausch und Aufklärung über Sucht, das funktioniert eben am besten, wenn es persönlich ist.
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0: Ich freue mich, dass ihr mit dabei seid hier an diesem Freitag bei ERF Yes. Jetzt kommen die Good Vibes auf die Playlist. Das sind Strings and Hearts mit Evergreen Love. Schönen guten Morgen.

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Mara, Justine und Tommy Profit mit Plast Insurance bei ERF. Yes, wir haben es 7.37 Uhr an diesem Freitag, an dem ich heute Morgen Instagram geöffnet habe und dann erstmal geguckt habe, ob ich irgendwo einen KI-Hinweis finde. Aber es ist tatsächlich echt. Ich habe heute Morgen einen pinken Grashüpfer gesehen. Ja, und irgendwie fand ich das so cool und so schön, dass wir gleich nochmal ein bisschen drüber reden müssen. Und das machen wir nach Brandon Lake und Nick Jonas mit The Offer. Und vorher hört ihr noch Torren Wells zusammen mit Gio und Soul on Fire.

ERFS ist hier und wir bringen uns mal auf den gleichen Stand. Was würdet ihr sagen, welche Farbe hat ein Grashüpfer? Grün, gelb, braun, das würde ich alles irgendwo durchgehen lassen. Bei Pink wäre das heute Morgen aber noch anders gewesen. Und dann habe ich beim ZDF diese Meldung hier entdeckt. Seltener Grashüpfer in Österreich entdeckt und das Wort selten, ja, würde ich schon sagen, das trifft's. Rosa mit weißen Akzenten. Es sieht fast mehr nach Sportwagen als nach Grashüpfer aus, da bin ich ehrlich zu euch. Laut des österreichischen Naturschutzbundes ist das eine echte oder eine seltene Genmanipulation und das ist der Grund für die Farbe. Die Farbe bricht demnach nur aus, wenn beide Elternteile dieses Grashüpfers denselben Gendefekt in sich haben. Tja, und ich finde, das führt uns einfach nur nochmal ganz klar vor Augen, egal was wir dachten, was irgendwie gesetzt oder normal wäre, Gott hat da nochmal ein anderes Auge fürs Detail und seine Kreativität kennt anscheinend keine Grenzen. Und wenn sogar rosa Grashüpfer möglich sind, warum dann nicht auch eine einfache Gebetserhörung? Vielleicht also heute mal kurz einen Moment innehalten und mit Gott reden. Wer weiß, vielleicht ist sein nächstes sichtbares Wunder ja genau in eurem Leben. Oh.

0: Franny Cash bei ERF Yes mit Madness. Und ich schicke euch jetzt auf den Weg Richtung Nachrichten mit dem Dreierpack der schönsten Popmusik. Ich habe Dan Bremnes für euch, ich habe Ray Garvey für euch und das hier ist Dylan Styles zusammen mit Mann. Und dann hören wir uns auf der anderen Seite der Nachrichten wieder. Bis dahin.
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1: Ich bin Jerome Nussbaum. Beim Reformplan zur Abschaffung der telefonischen Krankschreibung und einem Attest ab dem ersten Tag gibt es innerhalb von Schwarz-Rot noch Differenzen. SPD-Vizekanzler Klingbeil sagte bei NTV, die konkrete Ausgestaltung sei noch offen. Es müsse verhindert werden, dass Kranke allein für einen Attest zum Arzt gehen müssen. Kanzler Merz verteidigte den Plan dagegen nochmal. Er gehe nicht davon aus, dass sich Beschäftigte dann gleich länger krankschreiben lassen, sagte er in der ARD.
2: Das war vor Corona auch nicht so und noch einmal, wir kehren zurück zu dieser Regelung, die wir hatten und wir wollen einfach dafür sorgen, dass der Krankenstand runtergeht.
1: Gewerkschaften und Sozialverbände sind gegen den Vorstoß. Sie befürchten überlastete Praxen und mehr Bürokratie. Verdi-Chef Wernicke sprach von einer Misstrauenskultur. Die nächsten 6 Bundesländer starten in die Sommerferien. Dabei müssen sich Urlauber im Norden Italiens auf Wasserknappheit einstellen. In der Region Venetien wurde deshalb der Notstand ausgerufen.
3: Laut den Behörden fiel rund um Venedig zwischen Januar und Mai etwa ein Viertel weniger Regen als im Vorjahreszeitraum. Es herrscht Dürre. Die Durchflussmengen der wichtigsten Flüsse wie dem Po liegen deutlich unter dem Durchschnitt. Die örtlichen Behörden wurden zu einem sparsamen und nachhaltigen Umgang mit den Wasserressourcen aufgerufen. Auch der Wasserstand des Gardasees sei stark fallend, heißt es. Ulrike Klein, Redaktion.
1: Wenige Tage vor dem NATO-Gipfel in Ankara hat US-Präsident Trump erneut Deutschland und andere Bündnispartner für deren Ausgaben kritisiert. Er bezeichnete sie als lächerlich. Deutschlands Beiträge zum Beispiel seien deutlich geringer als die von Großbritannien und Italien, schreibt er auf seinem Online-Netzwerk Truth Social. Das Gipfeltreffen beginnt am Dienstag. Schon einen Tag vor Beginn des AfD-Parteitags gibt es in Erfurt erhebliche Einschränkungen. Ab 12 Uhr werden Busse und Bahnen umgeleitet oder fallen aus. In der Innenstadt wollen einige Ladenbesitzer ihre Geschäfte übers Wochenende geschlossen lassen. Es werden bis zu 50.000 Gegendemonstranten erwartet. Für morgen früh plant ein linkes Aktionsbündnis Blockaden auf den Zufahrten zur Messe. Die Polizei sieht sich aber gut gerüstet. Es hieß, die Beamten hätten sich schon seit Monaten darauf vorbereitet. Nach dem schweren Doppelerdbeben in Venezuela ist die Zahl der Todesopfer auf fast 2600 gestiegen. Noch immer werden tausende Menschen vermisst. Inzwischen gibt Übergangspräsidentin Rodriguez die Zahl der zerstörten Gebäude mit 189 an. Der Internationale Währungsfonds und die Weltbank haben Kredite für den Wiederaufbau angeboten. Rodriguez versicherte, dass die Suche nach Überlebenden unter den Trümmern auch 9 Tage nach den Erdbeben weitergehen werde. Spanien, Portugal und die Schweiz stehen im Achtelfinale der Fußball-WM. Am Abend konnte sich Spanien im 16. Finale gegen Österreich mit 3:0 durchsetzen. Portugal gewann mit 2:1 gegen Kroatien und die Schweiz besiegte Algerien mit 2:0. Damit kommt es im Achtelfinale am Montagabend zum iberischen Topspiel zwischen Spanien und Portugal.
0: Die Nachrichten wurden bereitgestellt von Radio Aktuell. 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
1: Wir schauen auf die aktuellen Temperaturen. Köln und Bonn 18 Grad. 18 messen wir auch in Hamburg, 19 in Bremen, Berlin 18 Grad, Dresden 17, Frankfurt am Main 18, Stuttgart 20 Grad, München 17 und Erfurt und Münster jeweils auch 18 Grad. An den Alpen ist es heute regnerisch, ansonsten wechseln sich Sonne und Wolken ab. Die meiste Sonne gibt es noch im Südwesten und im Süden. Die Höchstwerte liegen ganz im Norden zwischen 18 und 21 Grad, sonst zwischen 21 und 28 Grad.
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4: Ich begrüße euch ganz herzlich bei ERF Yes an diesem Freitag und ich habe die schönste Popmusik für euch im Gepäck. Die kommt jetzt von Declan J. Donovan mit Love Can Grow. Habt einen guten Freitag und einen sicheren Weg ins Wochenende.

Rachel DeLong bei ERFYES mit Neighbor. Wir kommen gleich zum Spruch des Tages. Das ist euer tägliches Kurzimpulsformat hier bei ERFYES. Wir leihen uns einen Bibelvers und setzen den in den Kontext gebenden Impuls für den Alltag mit. Und heute kommt dieser Bibelvers aus Markus 14, Vers 22 und es geht um Blut. Mehr dazu erfahrt ihr nach CC Winans mit Lean On Me und das hier ist Damaris Gomez mit When I'm With You.

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1: Ja, mündliche Absprachen, die haben so ihre Tücken. Neulich hat mir jemand erzählt, dass er das Honorar für eine Dienstleistung nur mündlich vereinbart hat und dann nie das Geld bekommen hat. Ja, in solchen Fällen weiß die andere Partei dann plötzlich nichts mehr, gar nichts mehr von so einer Absprache. Es ist ja nicht schriftlich festgehalten worden. Tja. Und genau deshalb gibt es eben Verträge. Sie sind rechtlich bindend. Eine Art Vertrag schließt auch Jesus mit denen, die ihm nachfolgen. Beim letzten Abendmahl, von dem die Bibel erzählt. Da hebt Jesus den Weinkelch und sagt: Das ist mein Blut, das für viele vergossen wird und den Bund zwischen Gott und den Menschen besiegelt. Jesus hat diesen Bund mit uns mit seinem Blut unterschrieben. Und er hält seine Verträge. Das kann ich euch sagen.
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20 Minuten nach 8 bei ERF. Yes, the Grey Havens habt ihr gehört mit Shine. Und um 8:30 habe ich eine gute Nachricht für euch aus Tübingen. Mehr dazu nach dem Dreierpack der schönsten Popmusik. Ich habe Need to Breathe für euch am Start. Vorher noch Good Weather Forecast und das hier sind Alphonse und Buck mit In der Zeit verlieren.

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0: Ist die Haarspendewoche in Tübingen. Noch bis morgen können in verschiedenen Friseursalons kostenlos Haare gespendet werden in Tübingen. Die einzige Bedingung, um mitzumachen, ist die Haarlänge. Mindestens 25 cm sollten abgeschnitten werden. Alles andere ist egal. Farbe, Haarstruktur, Alter des Spendenden, vollkommen irrelevant. Einfach vorbeikommen, Haare kostenlos schneiden lassen und so krebskranken Kindern helfen. Denn eine Perücke für Kinder, denen wegen der Chemo die Haare ausgefallen sind, die ist echt teuer. Bis zu 4.000 Euro kann so eine Echthaarperücke durchaus mal kosten, für viele Familien nicht zu bezahlen. Deshalb haben Medizinstudierende aus Tübingen die Aktionswoche ins Leben gerufen, so berichtet das der SWR, und ich feiere das. Klar, so eine Perücke, die heilt den Krebs nicht, sie kann aber dem Selbstwert eines Kindes helfen. Und die Rohstoffe dafür jetzt niedrigschwellig ranzubekommen, das ist für mich eine richtig gute Nachricht.
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0: Und Ryan Stevenson. Der ist nämlich auch am Start mit This I Know bei ERF Yes. Grüßt euch an diesem Freitag.

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Wir sprechen drüber nach zwei Songs, nämlich You or Nothing von Tanrock. Und vorher hört ihr hier noch One Republic mit Run bei ERF Yes.

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Und vielleicht hört ihr ja heute das erste Mal rein. Dann sage ich herzlich willkommen. Schön, dass ihr da seid. Vielleicht hört ihr ja auch rein, weil ihr gerade erste Schritte im Glauben an Jesus geht. Falls dem so ist, dann sage ich herzlichen Glückwunsch. Ich finde, das ist die beste Entscheidung, die man treffen kann. 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

Mit ERF Yes geht es durch den Freitag und das wird es auch noch nach 9 Uhr tun. Bis dahin hört ihr hier schönste Popmusik, danach gibt's für euch die Nachrichten und dann hören wir uns wieder. Vorher noch Stefanie Heinzmann, One Common und das hier sind We Are Messengers, Lay It All On You.

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1: Ich bin Jerome Nussbaum. Beim Reformplan zur Abschaffung der telefonischen Krankschreibung und einem Attest ab dem ersten Tag gibt es innerhalb von Schwarz-Rot noch Differenzen. SPD-Vizekanzler Klingbeil sagte bei NTV, die konkrete Ausgestaltung sei noch offen. Es müsse verhindert werden, dass Kranke allein für einen Attest zum Arzt gehen müssen. Kanzler Merz verteidigte den Plan dagegen nochmal. Er gehe nicht davon aus, dass sich Beschäftigte dann gleich länger krankschreiben lassen, sagte er in der ARD.
2: Das war vor Corona auch nicht so und noch einmal, wir kehren zurück zu dieser Regelung, die wir hatten und wir wollen einfach dafür sorgen, dass der Krankenstand runtergeht.
1: Gewerkschaften und Sozialverbände sind gegen den Vorstoß. Sie befürchten überlastete Praxen und mehr Bürokratie. Verdi-Chef Wernicke sprach von einer Misstrauenskultur. Die nächsten 6 Bundesländer starten in die Sommerferien. Dabei müssen sich Urlauber im Norden Italiens auf Wasserknappheit einstellen. In der Region Venetien wurde deshalb der Notstand ausgerufen.
3: Laut den Behörden fiel rund um Venedig zwischen Januar und Mai etwa ein Viertel weniger Regen als im Vorjahreszeitraum. Es herrscht Dürre. Die Durchflussmengen der wichtigsten Flüsse wie dem Po liegen deutlich unter dem Durchschnitt. Die örtlichen Behörden wurden zu einem sparsamen und nachhaltigen Umgang mit den Wasserressourcen aufgerufen. Auch der Wasserstand des Gardasees sei stark fallend, heißt es. Ulrike Klein, Redaktion.
1: Wenige Tage vor dem NATO-Gipfel in Ankara hat US-Präsident Trump erneut Deutschland und andere Bündnispartner für deren Ausgaben kritisiert. Er bezeichnete sie als lächerlich. Deutschlands Beiträge zum Beispiel seien deutlich geringer als die von Großbritannien und Italien, schreibt er auf seinem Online-Netzwerk Truth Social. Das Gipfeltreffen beginnt am Dienstag. Schon einen Tag vor Beginn des AfD-Parteitags gibt es in Erfurt erhebliche Einschränkungen. Ab 12 Uhr werden Busse und Bahnen umgeleitet oder fallen aus. In der Innenstadt wollen einige Ladenbesitzer ihre Geschäfte übers Wochenende geschlossen lassen. Es werden bis zu 50.000 Gegendemonstranten erwartet. Für morgen früh plant ein linkes Aktionsbündnis Blockaden auf den Zufahrten zur Messe. Die Polizei sieht sich aber gut gerüstet. Es hieß, die Beamten hätten sich schon seit Monaten darauf vorbereitet. Nach dem schweren Doppelerdbeben in Venezuela ist die Zahl der Todesopfer auf fast 2600 gestiegen. Noch immer werden tausende Menschen vermisst. Inzwischen gibt Übergangspräsidentin Rodriguez die Zahl der zerstörten Gebäude mit 189 an. Der Internationale Währungsfonds und die Weltbank haben Kredite für den Wiederaufbau angeboten. Rodriguez versicherte, dass die Suche nach Überlebenden unter den Trümmern auch 9 Tage nach den Erdbeben weitergehen werde. Spanien, Portugal und die Schweiz stehen im Achtelfinale der Fußball-WM. Am Abend konnte sich Spanien im 16. Finale gegen Österreich mit 3:0 durchsetzen. Portugal gewann mit 2:1 gegen Kroatien und die Schweiz besiegte Algerien mit 2:0. Damit kommt es im Achtelfinale am Montagabend zum iberischen Topspiel zwischen Spanien und Portugal.
0: Die Nachrichten wurden bereitgestellt von Radio Aktuell. 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
1: Wir schauen auf die aktuellen Temperaturen. Köln und Bonn 18 Grad. 18 messen wir auch in Hamburg, 19 in Bremen, Berlin 18 Grad, Dresden 17, Frankfurt am Main 18, Stuttgart 20 Grad, München 17 und Erfurt und Münster jeweils auch 18 Grad. An den Alpen ist es heute regnerisch, ansonsten wechseln sich Sonne und Wolken ab. Die meiste Sonne gibt es noch im Südwesten und im Süden. Die Höchstwerte liegen ganz im Norden zwischen 18 und 21 Grad, sonst zwischen 21 und 28 Grad.

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1: 9:04, die perfekte Zeit, um einen Liedwunsch zu erfüllen. Und dafür richten wir unsere Blicke mal nach Ipsheim in Bayern. Da wohnt Alfred und er hat heute Morgen geschrieben, dass er sich gerne Adel Tawil mit Ist da jemand wünschen würde. Den hat er heute Nacht gehört, 5:20. Ich bin ganz ehrlich, da habe ich noch geschlafen. Alfred hat bereits Zeitungen ausgetragen und dann gesagt, weißt du was, den würde ich gerne nochmal hören. Und so früh aufzustehen für einen Liedwunsch, das muss belohnt werden. Hier ist er für euch, Ist da jemand von Adel Tawil.

ERF Yes ist hier und das war Phil Wickham mit What an Awesome God. Pop, R&B, Soul, Gospel und ganz, ganz, ganz, ganz, ganz viel Persönliches. Das alles steckt drin im Album God Must Really Love Me von Tori Kelly, unserem Album der Woche. Heute ist schon Freitag, das heißt, das F in Freitag steht für Fazit und wir nehmen gleich Abschied vom Album nach folgendem Song, Alex Warren mit Passenger, den habe ich noch für euch vor dem Album der Woche.

0: Grüßt euch bei ERF Yes, God Must Really Love Me ist das aktuelle Album von Tori Kelly und unser Album der Woche. Wir haben es eine Woche lang ausgiebig vorgestellt und jetzt wird es Zeit für das Fazit. Manuela Odrich, wem würdest du God Must Really Love Me denn empfehlen?
1: Dieses Album lohnt sich für alle, die gern Pop, R&B, Soul und Gospel mögen und starke Stimmen. Dass Tori darin richtig gut ist, das zeigt sie auch auf Studioalbum Nummer 6 wieder sehr eindrücklich. Aber so gut God Must Really Love Me musikalisch auch ist, die wahre Stärke liegt in der inhaltlichen Tiefe. Tori Kelly hat ja auf der einen Seite ein sehr persönliches, sehr emotionales Album geschaffen, das sich ein bisschen anfühlt wie ein Blick in ihr Tagebuch als frischgebackene Mutter. Aber sie behandelt auch noch andere Themen, zeigt darin viel persönliche und geistliche Reife und fordert zum Nachdenken heraus.
0: Okay, woran genau machst du das fest?
1: Ich nenne jetzt mal drei Songs als Beispiel. Zum einen Pray For You. Der Song richtet sich an jemanden, der ihr wehgetan hat. Aber anstatt Groll zu hegen, entscheidet Tori sich, ich werde für dich beten und findet so Selbstfrieden. Oder Mine, da geht es darum, dankbar zu sein für das, was man hat, statt nur auf das zu schauen, was fehlt. Und dann gibt es noch Name of Jesus. Das ist ein klares Bekenntnis für Jesus mit Gospel-Sound, mit Orgel- und Chorharmonien. Und was alle diese und auch die anderen Songs gemeinsam haben, Tori Kelly will hier nicht belehren, sondern sie erzählt einfach, was sie erlebt hat und was ihr wichtig geworden ist. Wie schon vorher erwähnt, es ist, als würde sie mit dem Album einen Blick in ihr Tagebuch gewähren.
0: Ich guck mal ganz kurz auf den Tacho. Doch, wir haben noch Zeit. In einen Song aus diesem musikalischen Tagebuch wollen wir noch mal reinhören. Welchen Song hast du zum Abschluss dabei?
1: Bliss. Das ist ein sehr entspannter Akustik-Pop-Song, der ein Liebeslied an ihren Sohn ist. Und Tori Kelly singt darin, dass sie wie im Märchen gelebt hat, auf dem höchsten Hügel gewohnt hat, jedem Dollar hinterhergerannt ist, aber dass alles nicht vergleichbar ist mit dem, was sie jetzt fühlt. Und dann diese Zeile, du bist die Antwort auf mein Gebet.
0: Oh, ein bisschen Pipi in die Augen, das ist ja wirklich schön.
1: Ja, und es wird noch schöner, am Ende des Songs kommt nämlich ihr Sohn selbst zu Wort. Man hört ihn und man hört sogar, wie Tori direkt zu ihm singt. Das ist so ein intimer, zarter Moment, wirklich ein perfekter Abschluss für dieses Album.
0: Ich habe das Gefühl, wir sollten Taschentücher bereitstellen. Machen wir jetzt den schönsten Abschluss, den wir uns vorstellen können. Hier ist Tori Kelly mit Bliss vom Album der Woche God Must Really Love Me.

Und damit bringen wir das Album der Woche zu einem Abschluss. Bliss von Tori Kelly aus dem Album God Must Really Love Me. Falls euch das Album gefallen hat oder ihr einfach nochmal ein bisschen mehr Infos haben wollt, dann hört euch alle Beiträge dazu nochmal an. 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
0: Sind jetzt 4 kleine Wunder, die endlich nach Hause dürfen. Jawohl, es geht um eine Vierlingsgeburt und zwar in Worms. Bereits im April hat Julia Hechler in Worms 4 Kinder zur Welt gebracht. Arik, Aris, Raya und Ruby. Die waren seitdem in der Klinik. Weil eine Vierlingsgeburt sehr hohe Risiken birgt, wurde Julia bereits im 6. Schwangerschaftsmonat stationär dort aufgenommen. Die Kinder, die wurden dann sogar 11 Wochen vor Geburtstermin geholt. Wie der SWR berichtet, ist jetzt aber alles gut. Die 4 Kinder dürfen nach Hause und da wartet schon die höchstwahrscheinlich sehr stolze große Schwester Rea und Papa Günther. 4 kleine Wunder, die wohlauf sind und in ihre Familie dürfen. Da muss ich nichts mehr sagen, oder? Das ist definitiv eine gute Nachricht.
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0: Schön, dass ihr euren Freitag mit ERF Yes gestaltet. Ich habe Brandon Hickson auf der Playlist und der macht richtig gute Laune. Schönen guten Morgen bei ERF Yes.

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E Doppel-T. Brett, Somebody Spraying von Bay Turner bei ERF. Yes, wir haben es Freitag und ihr kennt es und ich hoffe, ihr liebt es auch ein bisschen. Immer Freitag schauen wir drauf, was kommt denn nächste Woche so neu auf die Playlist und dann ranken wir, beziehungsweise eine Person aus dem ERF Yes Kosmos darf ranken. Ich spiele drei kurze Songschnipsel ein und danach wird eingerankt. Ist das Platz 3, Platz 2, Platz 1 der Vorfreude auf nächste Woche? Und man darf danach nicht mehr verändern. Welche drei Songs es gleich vorab schon mal zu hören gibt, das erfahrt ihr nach Dance These Tears Away von Michael Schulte. Und vorher haben wir noch Nicole Choate auf der Playlist mit Bless Your Holy Name. 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
1: ERF Yes ist hier, das Ganze am Freitag. Und das bedeutet, falls ihr heute nicht zum ersten Mal zuhört, dann wisst ihr es bereits, wir schauen schon mal in die kommende Woche. Denn da kommt montags immer neue, schönste Popmusik für euch auf die Playlist. Ausgesucht von unserer Musikredakteurin Mona Brandebusse-Meyer.
2: Das stimmt.
1: Jetzt auch hier im Studio. Und wir werfen gleich schon mal einen Blick auf drei ausgewählte Kandidatinnen oder Kandidaten. Wir schauen gleich mal. Und ranken darf dann heute die gute Anne. Grüß dich, Anne.
3: Hi.
1: Das erste Mal dabei hier beim Songranking.
3: Genau.
1: Das Ganze läuft folgendermaßen ab. Ich spiele die drei Schnipsel ein. Mona erzählt uns ein bisschen was zu den Songs. Und dann darf Anne entscheiden, freut sie sich am meisten, am zweitmeisten oder am drittmeisten auf diesen Song. Und die Nummer eins, die spielen wir dann aus. So einfach ist es.
2: Let's
1: so einfach
2: go.
1: Bleibt es. Ich würde sagen... Wir legen los mit dem ersten Beispiel. Hier, bitteschön. Mona hat gerade so ein bisschen die Augen verdreht. Ich hoffe, ich habe die richtige Woche rausgesucht.
2: Du hast es. Ich habe für einen Moment überlegen müssen, wer das ist. Aber ich weiß es.
1: Es ist Kate Thompson mit Narrow. Zumindest habe ich mir das aufgeschrieben.
2: Das stimmt auch. Genau. Richtig schöner Song. Ich finde ihn innerlich stark, weil er so ein bisschen die Frage stellt, was ist der richtige Weg? Mhm. Und er nutzt da ein Beispiel aus der Bibel, wo es darum geht, dass nicht immer der breite Weg der richtige ist. Also der irgendwie bequem ist und ausgebaut und den alle gehen. Mhm. Sondern manchmal ist es der schmale Weg, dieser Trampelpfad. Da, wo man das Gefühl hat, bin ich die erste und einzige Person, die hier langläuft. Und seine Hauptaussage ist dieses, genau, am Ende ist entscheidend, dass Gott mitgeht. Und dann muss er gar nicht jede Abzweigung kennen und jeden Winkel, jede Kurve, sondern das Wissen, dass Gott dabei ist, reicht aus, um einen Schritt nach dem anderen zu machen.
1: Eine richtig schöne Aussage. Mhm. Anne, wie hat er dir gefallen?
3: Er hat mir sehr gut gefallen. Ich habe auch schon während des Schnipsels ganz viel überlegt, 1, 2 oder 3. Und ich habe jetzt schon gewusst, dass es schwer wird. Und ich mache jetzt vielleicht mal was ganz Kontroverses. Ich stelle ihn auf die 3 tatsächlich. Ach. Ja, weil ich finde ihn total cool. Aber ich bin jetzt nicht so der Fan von super peppiger Musik. Mhm. Und wenn vielleicht noch ein paar ruhigere kommen, dann denke ich mal. Aber das heißt nicht, dass der Song nicht richtig cool ist. Ich finde ihn schön, aber ich bin gespannt, was noch kommt. Deswegen fange ich tief an.
1: Kate Thompson verdrückt gerade eine kleine Träne, aber das ist okay. Nein. Alles gut. Wir schauen mal. Vielleicht ist ja Song Nummer 2 dann eher dein Fall. You're never gonna lie.

0: Das ist der Song It's Gonna Get Better von The Afters. Der groovt.
1: Ich finde auch. Ich finde ihn richtig cool. Der ist mir ein bisschen auf dem Radar. Ich habe den quasi aufgeschrieben in meine Liste und habe ihn dann vergessen.
0: Oh nein.
1: Und dann, genau, habe ich ihn zufällig wiederentdeckt. Ich war so, Moment mal.
0: Wo
1: so,
0: bist du eigentlich?
1: Ja, genau. Wo kommst du denn her? Weil ich finde, der hat, also der macht gute Laune. Der hat irgendwie einen nicen Groove. Und genau, sagt eben genau das, was im Titel steckt. So, es wird besser werden. Und auch wenn es noch einen Moment dauert und wenn es hart auszuhalten ist, so dieses Gott hat dich nicht vergessen und hilft dir dadurch, gibt dir Kraft für, genau, einen Moment nach dem anderen. Und das finde ich richtig cool, diese Erinnerung, weil manchmal, genau, fairen Situationen oder Entscheidungen oder Umstände. Und das hilft so ein bisschen, den Fokus auf das Ziel und auf Gott zu behalten.
0: Eine richtig schöne Aussage.
1: Es ist kein ruhiger Song, Anne.
2: Ja, es ist kein ruhiger Song, aber mir gefällt das richtig gut, dass es so ein Gute-Laune-Song ist. Und ich mag das richtig gerne und hat mir irgendwie gerade auch richtig Stimmung gemacht. Also am Freitag noch deswegen. Schätze ich mal auf die 1 sogar.
0: Auf die 1?
1: Ja. Oh, du überraschst mich.
0: Sehr schön. Dann werden wir den gleich hören, die Afters mit It's Gonna Get Better, aber wir wollen natürlich noch hören, was die dritte Option gewesen wäre.

0: So, das ist für mich ein unbekannter Name, deswegen weiß ich nicht, ob ich ihn richtig ausspreche. Impala Ray, hätte ich jetzt gesagt, mit Wild Horse.
1: Ja, richtig cool. Ist eine Empfehlung von Julian Schnaubelt gewesen. Aha. Und ich glaube, der sitzt gerade vor seinem Radiogerät und freut sich.
0: Hoffentlich.
1: Ich bin so witzig, weil der Name, wir haben gestern nochmal nachgeguckt. Impala ist, glaube ich, irgendwie südafrikanisch für Antilope. Mhm. Und Ray ist der Spitzname vom Künstler, weil der sitzt in Bayern und ist muttersprachlich Deutsch.
0: Alles klar.
1: Genau, aber richtig cool, weil ich finde, dieses Lied spielt so ein bisschen mit dem Gefühl der Freiheit. Er sagt so dieses, okay, diese Gedanken loswerden, die einen manchmal so gefangen nehmen, wo passiert das? Und für ihn ist es ist dieses Bild so stark, ich stell dir vor, du bist so ein Wildpferd, was einfach durch die Natur rennt und von nichts aufgehalten wird und Energie hat und neue Energie bekommt. Und genau das hat er aufgegriffen als ein Simpel dafür, für Momente, wo man einfach wieder genau sich selbst spürt, weiß, was einem wichtig ist, wo man hin möchte.
0: Mhm. Ein Wildpferd von einer bayerischen Antilope, das ist sehr cool.
1: Da wäre Kombi.
0: Kriegt man am Freitag hier mit. Anne, der landet jetzt bei dir auf der 2.
2: Ja.
0: Wäre es auch so gewesen, wenn der früher gekommen wäre?
2: Genau, tatsächlich. Doch, ich bin mit meinem Ranking eigentlich ganz zufrieden. Ja, nee, ich finde, das ist eine gute 2 für mich. Ja,
0: so soll es doch sein. Dann bedanke ich mich ganz herzlich bei euch beiden, dass ihr hier wart. Und wir hören uns an. Die Nummer 1 von Anne, das sind The Afters mit It's Gonna Get Better.

Der lädt zum Mitklatschen ein, würde ich sagen. Immer schön auf die 2 und die 4. Die Afters mit It's Gonna Get Better. Den hört ihr ab nächster Woche neu bei ERF Yes. Und jetzt ist Zeit für mich zu verabschieden, denn das war sie, die Morning Show hier an diesem Freitag bei ERF Yes. Nächste Woche bin ich wieder für euch da, Montag bis Freitag von 7 bis 10. Und dann freue ich mich, wenn ihr mit dabei seid. Habt ein schönes Wochenende, macht's nicht gut, macht's besser. Mein Name ist Steffen Schmidt und ich sag ciao, ciao.

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1: Ich bin Jerome Nussbaum. Fußball-Bundestrainer Julian Nagelsmann will zurücktreten. Nach mehreren Medienberichten habe er sich nach einem Treffen mit dem DFB gestern zu diesem Schritt entschieden. Dort soll ihm ein freiwilliger Rückzug nahegelegt worden sein, nach dem frühen Ausscheiden der deutschen Nationalmannschaft bei der Fußball-WM. Direkt danach hatte Nagelsmann selbst einen Rücktritt noch ausgeschlossen. Er sei keiner der Weglaufe, sagte er. Als Abfindung soll er etwa 7 Millionen Euro bekommen. Seine Nachfolge könnte Jürgen Klopp antreten. Die Erfurter Polizei bereitet sich mit einem Großaufgebot auf die Proteste gegen den Bundesparteitag der AfD vor. Von heute an bis Sonntag seien mehrere tausend Einsatzkräfte aus dem gesamten Bundesgebiet in Erfurt, heißt es von der Landespolizeidirektion.
2: Ziel soll es sein, die Sicherheit und Ordnung zu gewährleisten, ebenso die Ausübung der verfassungsmäßigen Grundrechte. Bis zu 50.000 Gegendemonstranten werden erwartet. Die Deutsche Polizeigewerkschaft warnt vor Angriffen auf die Einsatzkräfte vor Ort. Die Thüringer Landeschefin Kaiser verurteilte entsprechende Aufrufe im linksextremen Umfeld. Schon jetzt seien Sachbeschädigungen in Erfurt mit Bezug zur linken Szene verzeichnet worden. Unter den Demonstranten sollen auch rund 2.500 gewaltbereite Linksextremisten sein. Ulrike Klein, Redaktion.
1: SPD-Vizekanzler Klingbeil versucht, die Diskussionen wegen der Reformpläne zur Krankschreibung ab Tag 1 zu entschärfen. Demnach strebe man eine vernünftige Gestaltung der neuen Regelung an, so Klingbeil bei NTV. Ärzte müssten ihren Job machen können. Kanzler Merz hatte den Beschluss nochmal verteidigt. Er sehe auch nicht, dass sich Arbeitnehmer dann gleich länger krankschreiben lassen, sagte er in der ARD.
3: Das war vor Corona auch nicht so. Und noch einmal, wir kehren zurück zu dieser Regelung, die wir hatten. Und wir wollen einfach dafür sorgen, dass der Krankenstand runtergeht.
1: Bundesarbeitsministerin Baas sagte, man werde genau beobachten, welche Folgen die geplante Neuregelung tatsächlich habe und ob sie zu Schwierigkeiten führe. Badegewässer in Europa haben offenbar häufig eine geringere Qualität als von der EU-Umweltagentur angegeben. Zu diesem Ergebnis kommen Korrektivrecherchen. Die Agentur habe in ihrer Bewertung viele Krankheitserreger und chemische Schadstoffe nicht berücksichtigt, obwohl diese nachweisbar seien. Die Umweltagentur erklärte, Grundlage für die Bewertung der Wasserqualität sei eine Richtlinie, die nur zwei Fäkalbakterien berücksichtige. Die Zahl der Toten bei dem russischen Großangriff auf Kiew ist auf 27 gestiegen. Der ukrainische Präsident Zelensky kündigte Vergeltung an. 130 Gebäude in Kiew wurden demnach bei den russischen Luftangriffen beschädigt oder zerstört. An einem der Einschlagsorte erklärte Zelensky, man sei für einen gerechten Frieden und eine gerechte Beendigung des Krieges. Aber solange es das nicht gebe, sei man auch für gerechte Reaktionen. Moskau hatte die Attacken seinerseits als Vergeltung für vorherige ukrainische Angriffe bezeichnet.
0: Die Nachrichten wurden bereitgestellt von Radio Aktuell. 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
1: Die Temperaturen liegen im Moment in Köln und in Bonn bei 18 Grad. 17 messen wir in Hamburg, 18 sind es auch in Bremen, Berlin und in Dresden. Frankfurt am Main und Stuttgart 20 Grad, München 19, Erfurt 17 und Münster 19 Grad. Es ist überwiegend wechselhaft heute. Ab und zu lässt sich die Sonne blicken, aber immer wieder ist auch Regen möglich. Den meisten davon gibt es an den Alpen und im Vorland. Die meiste Sonne gibt es dagegen im Südwesten und auch in Teilen des Südens. Die Höchstwerte liegen ganz im Norden zwischen 18 und 21 Grad, sonst zwischen 21 und 28 Grad. Morgen ist es dann in der Südwesthälfte heiter bis sonnig und es bleibt trocken bei 25 bis 30 Grad. Im Norden und Osten bleibt es wechselhaft, teils auch stark bewölkt. Regenschauer sind möglich bei maximal 24 Grad.
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1: Vater, dein Name werde geehrt, dein Reich komme bald. Gib uns jeden Tag die Nahrung, die wir brauchen. Und vergib uns unsere Schuld, so wie auch wir denen vergeben, die an uns schuldig geworden sind. Und lass nicht zu, dass wir der Versuchung nachgeben.
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1: Ich bin Jerome Nussbaum. Fußball-Bundestrainer Julian Nagelsmann will zurücktreten. Nach mehreren Medienberichten habe er sich nach einem Treffen mit dem DFB gestern zu diesem Schritt entschieden. Dort soll ihm ein freiwilliger Rückzug nahegelegt worden sein, nach dem frühen Ausscheiden der deutschen Nationalmannschaft bei der Fußball-WM. Direkt danach hatte Nagelsmann selbst einen Rücktritt noch ausgeschlossen. Er sei keiner, der weglaufe, sagte er. Als Abfindung soll er etwa 7 Millionen Euro bekommen. Seine Nachfolge könnte Jürgen Klopp antreten. Die Erfurter Polizei bereitet sich mit einem Großaufgebot auf die Proteste gegen den Bundesparteitag der AfD vor. Von heute an bis Sonntag seien mehrere tausend Einsatzkräfte aus dem gesamten Bundesgebiet in Erfurt, heißt es von der Landespolizeidirektion.
2: Ziel soll es sein, die Sicherheit und Ordnung zu gewährleisten, ebenso die Ausübung der verfassungsmäßigen Grundrechte. Bis zu 50.000 Gegendemonstranten werden erwartet. Die deutsche Polizeigewerkschaft warnt vor Angriffen auf die Einsatzkräfte vor Ort. Die Thüringer Landeschefin Kaiser verurteilte entsprechende Aufrufe im linksextremen Umfeld. Schon jetzt seien Sachbeschädigungen in Erfurt mit Bezug zur linken Szene verzeichnet worden. Unter den Demonstranten sollen auch rund 2.500 gewaltbereite Linksextremisten sein. Ulrike Klein, Redaktion.
1: SPD-Vizekanzler Klingbeil versucht, die Diskussionen wegen der Reformpläne zur Krankschreibung ab Tag 1 zu entschärfen. Demnach strebe man eine vernünftige Gestaltung der neuen Regelung an, so Klingbeil bei NTV. Ärzte müssten ihren Job machen können. Kanzler Merz hatte den Beschluss nochmal verteidigt. Er sehe auch nicht, dass sich Arbeitnehmer dann gleich länger krankschreiben lassen, sagte er in der ARD.
3: Das war vor Corona auch nicht so. Und noch einmal, wir kehren zurück zu dieser Regelung, die wir hatten. Und wir wollen einfach dafür sorgen, dass der Krankenstand runtergeht.
1: Bundesarbeitsministerin Baas sagte, man werde genau beobachten, welche Folgen die geplante Neuregelung tatsächlich habe und ob sie zu Schwierigkeiten führe. Badegewässer in Europa haben offenbar häufig eine geringere Qualität als von der EU-Umweltagentur angegeben. Zu diesem Ergebnis kommen Korrektivrecherchen. Die Agentur habe in ihrer Bewertung viele Krankheitserreger und chemische Schadstoffe nicht berücksichtigt, obwohl diese nachweisbar seien. Die Umweltagentur erklärte, Grundlage für die Bewertung der Wasserqualität sei eine Richtlinie, die nur zwei Fäkalbakterien berücksichtige. Die Zahl der Toten bei dem russischen Großangriff auf Kiew ist auf 27 gestiegen. Der ukrainische Präsident Zelensky kündigte Vergeltung an. 130 Gebäude in Kiew wurden demnach bei den russischen Luftangriffen beschädigt oder zerstört. An einem der Einschlagsorte erklärte Zelensky, man sei für einen gerechten Frieden und eine gerechte Beendigung des Krieges. Aber solange es das nicht gebe, sei man auch für gerechte Reaktionen. Moskau hatte die Attacken seinerseits als Vergeltung für vorherige ukrainische Angriffe bezeichnet.
0: Die Nachrichten wurden bereitgestellt von Radio Aktuell. 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
1: Die Temperaturen liegen im Moment in Köln und in Bonn bei 18 Grad. 17 messen wir in Hamburg, 18 sind es auch in Bremen, Berlin und in Dresden. Frankfurt am Main und Stuttgart 20 Grad, München 19, Erfurt 17 und Münster 19 Grad. Es ist überwiegend wechselhaft heute. Ab und zu lässt sich die Sonne blicken, aber immer wieder ist auch Regen möglich. Die meisten davon gibt es an den Alpen und im Vorland. Die meiste Sonne gibt es dagegen im Südwesten und auch in Teilen des Südens. Die Höchstwerte liegen ganz im Norden zwischen 18 und 21 Grad, sonst zwischen 21 und 28 Grad. Morgen ist es dann in der Südwesthälfte heiter bis sonnig und es bleibt trocken bei 25 bis 30 Grad. Im Norden und Osten bleibt es wechselhaft, teils auch stark bewölkt. Regenschauer sind möglich bei maximal 24 Grad.
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1: Ich bin Jerome Nussbaum. Schon einen Tag vor Beginn des AfD-Parteitags gibt es in Erfurt erhebliche Einschränkungen. Viele Busse und Bahnen werden ab sofort umgeleitet oder fallen aus. In der Innenstadt lassen einige Ladenbesitzer ihre Geschäfte übers Wochenende geschlossen. Es werden bis zu 50.000 Gegendemonstranten erwartet, wovon die ersten heute anreisen. Für morgen früh plant ein linkes Aktionsbündnis Blockaden auf den Zufahrten zur Messe. Die Polizei sieht sich aber gut gerüstet. Tausende Beamte aus dem gesamten Bundesgebiet sind von heute an bis Sonntag in Erfurt unterwegs. Nach den Reformbeschlüssen von Union und SPD wird nicht nur über die Pläne zu weniger Krankschreibungen diskutiert. Es gibt auch Kritik an den Berechnungen zu den Entlastungen bei der Einkommenssteuer. Für Durchschnittsfamilien mit jährlich 60.000 Euro sollen künftig 600 Euro mehr übrig bleiben. Spitzenverdiener sollen dagegen mehr belastet werden. Ex-Linke-Fraktionschef Bartsch sagte dazu dem Nachrichtensender Welt:
2: Ich sag mal, wenn ich was Positives sagen will, dann ist es das, dass es endlich gelungen ist, eine Kommunikation herbeizuführen, die also so tut, alles ist super. Es ist eine halbherzige Entscheidung, bei den Superreichen etwas abzuholen.
1: Ab 250.000 Euro Einkommen sollen künftig 45% Steuern fällig werden, ab 280.000 47%. Im Süden Frankreichs breiten sich nach der extremen Hitzewelle mehrere Waldbrände aus. 3.000 Menschen mussten deshalb schon von Campingplätzen in Sicherheit gebracht werden. Betroffen ist die Region um Perpignan nahe der spanischen Grenze. Die Flammen haben dort Wohnmobile und Bungalows zerstört. Hunderte Einsatzkräfte der Feuerwehr sind dabei, die Brände zu löschen. Seit Beginn des Sommers sind nach Angaben des französischen Premierministers Le Cornu schon fast 9.000 Hektar Fläche verbrannt. In Israel ist landesweit der Opfer des Hamas-Massakers vom 7. Oktober 2023 gedacht worden. Es liegt inzwischen 1000 Tage zurück. Deshalb gab es Gedenkzeremonien, aber auch Protestveranstaltungen. Die Opposition wirft dem israelischen Ministerpräsidenten Netanyahu und dessen Regierung vor, ihre Verantwortung für Fehler rund um den Angriff mit rund 1200 Toten vertuschen zu wollen. Und der Oppositionspolitiker Lieberman kritisierte zudem, dass im Krieg noch immer alle Fronten offen seien. Bei der Fußball-WM stehen die letzten 16-Finalbegegnungen an. Zuerst trifft Australien heute Abend auf Ägypten. In der Nacht spielt Argentinien dann gegen die Kapverden. Und zum Schluss trifft Kolumbien auf Ghana. Die ersten Achtelfinalspiele bestreiten dann morgen Abend schon Kanada und Marokko sowie Paraguay und Frankreich gegeneinander. Wäre Deutschland nicht ausgeschieden, wäre Frankreich der Gegner der DFB-Elf gewesen. Nach Medienberichten hat sich Bundestrainer Nagelsmann inzwischen entschieden, zurückzutreten.
0: Die Nachrichten wurden bereitgestellt von Radio Aktuell. 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
1: Und hier die aktuellen Temperaturen. Köln und Bonn 21 Grad, 18 sind es in Hamburg, 17 in Bremen, Berlin 18, Dresden 19 Grad, Frankfurt am Main 21, Stuttgart 23, München 22 Grad, in Erfurt sind es 21 und in Münster 19. Es ist überwiegend wechselhaft heute, ab und zu lässt sich die Sonne blicken, aber immer wieder ist auch Regen möglich. Den meisten davon gibt es an den Alpen und im Vorland. Die meiste Sonne gibt es dagegen im Südwesten und auch in Teilen des Südens. Die Höchstwerte liegen ganz im Norden zwischen 18 und 21 Grad, sonst zwischen 21 und 28 Grad. Morgen ist es dann in der Südwesthälfte heiter bis sonnig und es bleibt trocken bei 25 bis 30 Grad. Im Norden und Osten bleibt es wechselhaft, teils auch stark bewölkt. Regenschauer sind möglich bei maximal 24 Grad.
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0: Ihr hört ERF Yes und vielleicht kennt ihr dieses Gefühl, dass ihr auf euer Leben so ein bisschen zurückschaut und denkt, boah krass, an der Stelle, das habe ich überstanden, puh, das war knapp. Vielleicht war es eine Trennung oder ein bestimmtes Scheitern oder eine Phase, in der ihr euch selbst kaum wiedererkannt habt. Und US-Musiker Tyrone Wells, der kennt das auch und singt genau davon, dass die Brüche im Leben uns nicht kaputt machen, sondern formen. Dass jede Narbe Teil der Geschichte ist, die uns zu dem macht, was wir heute sind. Und ich finde, ehrlich gesagt, das ist ziemlich befreiend. Also ich muss meine Wunden nicht verstecken, sie gehören einfach dazu. Und die Bibel, die sagt das übrigens auch ganz prominent in der Geschichte von Josef. Er wird ja von seinen Brüdern in die Sklaverei verkauft und vertraut dann auf Gott. Und um eine lange Geschichte hier mal kurz zu halten, er rettet dadurch am Ende auch seine Familie und versöhnt sich mit seinen Brüdern. Als er mit ihnen dann ja wieder zusammen ist, sagt er ihnen auch, ihr gedachtet es böse mit mir zu machen, aber Gott gedachte es gut zu machen. Also, hören wir uns das mal an. Hier kommen für euch die Highlights des Textes von Tyrone Wells mit Who We Are.
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2: Ich werde den Schmerz in Tränen aus Gold verwandeln. Ich werde nicht klein beigeben, nicht loslassen. Wenn sie sagen, das ist nicht zu schaffen, dann werde ich nicht aufhören. Ich werde es überwinden, denn ich glaube, ich bin noch nicht am Ziel. Also werde ich meinen Kopf aufrichten und daran glauben, jede Schramme, jede Narbe macht uns zu dem, wer wir sind. Tyrone Wells, Who We Are.
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Große ist nicht, dieses oder jenes zu sein, sondern man selbst zu sein. Und das kann jeder Mensch, wenn er es will. Søren Kierkegaard.

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1: Ja, mündliche Absprachen, die haben so ihre Tücken. Neulich hat mir jemand erzählt, dass er das Honorar für eine Dienstleistung nur mündlich vereinbart hat und dann nie das Geld bekommen hat. Tja, in solchen Fällen weiß die andere Partei dann plötzlich nichts mehr, gar nichts mehr von so einer Absprache. Es ist ja nicht schriftlich festgehalten worden. Tja. Und genau deshalb gibt es eben Verträge. Sie sind rechtlich bindend. Eine Art Vertrag schließt auch Jesus mit denen, die ihm nachfolgen. Beim letzten Abendmahl, von dem die Bibel erzählt. Da hebt Jesus den Weinkelch und sagt: Das ist mein Blut, das für viele vergossen wird und den Bund zwischen Gott und den Menschen besiegelt. Jesus hat diesen Bund mit uns mit seinem Blut unterschrieben. Und er hält seine Verträge. Das kann ich euch sagen.
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1: Ich bin Jerome Nussbaum. Schon einen Tag vor Beginn des AfD-Parteitags gibt es in Erfurt erhebliche Einschränkungen. Viele Busse und Bahnen werden ab sofort umgeleitet oder fallen aus. In der Innenstadt lassen einige Ladenbesitzer ihre Geschäfte übers Wochenende geschlossen. Es werden bis zu 50.000 Gegendemonstranten erwartet, wovon die ersten heute anreisen. Für morgen früh plant ein linkes Aktionsbündnis Blockaden auf den Zufahrten zur Messe. Die Polizei sieht sich aber gut gerüstet. Tausende Beamte aus dem gesamten Bundesgebiet sind von heute an bis Sonntag in Erfurt unterwegs. Nach den Reformbeschlüssen von Union und SPD wird nicht nur über die Pläne zu weniger Krankschreibungen diskutiert. Es gibt auch Kritik an den Berechnungen zu den Entlastungen bei der Einkommenssteuer. Für Durchschnittsfamilien mit jährlich 60.000 Euro sollen künftig 600 Euro mehr übrig bleiben. Spitzenverdiener sollen dagegen mehr belastet werden. Ex-Linke-Fraktionschef Bartsch sagte dazu dem Nachrichtensender Welt:
2: Ich sag mal, wenn ich was Positives sagen will, dann ist es das, dass es endlich gelungen ist, eine Kommunikation herbeizuführen, die also so tut, alles ist super. Es ist eine halbherzige Entscheidung, bei den Superreichen etwas abzuholen.
1: Ab 250.000 Euro Einkommen sollen künftig 45% Steuern fällig werden, ab 280.000 47%. Im Süden Frankreichs breiten sich nach der extremen Hitzewelle mehrere Waldbrände aus. 3.000 Menschen mussten deshalb schon von Campingplätzen in Sicherheit gebracht werden. Betroffen ist die Region um Perpignan nahe der spanischen Grenze. Die Flammen haben dort Wohnmobile und Bungalows zerstört. Hunderte Einsatzkräfte der Feuerwehr sind dabei, die Brände zu löschen. Seit Beginn des Sommers sind nach Angaben des französischen Premierministers Le Cornu schon fast 9.000 Hektar Fläche verbrannt. In Israel ist landesweit der Opfer des Hamas-Massakers vom 7. Oktober 2023 gedacht worden. Es liegt inzwischen 1000 Tage zurück. Deshalb gab es Gedenkzeremonien, aber auch Protestveranstaltungen. Die Opposition wirft dem israelischen Ministerpräsidenten Netanyahu und dessen Regierung vor, ihre Verantwortung für Fehler rund um den Angriff mit rund 1200 Toten vertuschen zu wollen. Und der Oppositionspolitiker Lieberman kritisierte zudem, dass im Krieg noch immer alle Fronten offen seien. Bei der Fußball-WM stehen die letzten 16-Finalbegegnungen an. Zuerst trifft Australien heute Abend auf Ägypten. In der Nacht spielt Argentinien dann gegen die Kapverden. Und zum Schluss trifft Kolumbien auf Ghana. Die ersten Achtelfinalspiele bestreiten dann morgen Abend schon Kanada und Marokko sowie Paraguay und Frankreich gegeneinander. Wäre Deutschland nicht ausgeschieden, wäre Frankreich der Gegner der DFB-Elf gewesen. Nach Medienberichten hat sich Bundestrainer Nagelsmann inzwischen entschieden, zurückzutreten.
0: Die Nachrichten wurden bereitgestellt von Radio Aktuell. 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
1: Und hier die aktuellen Temperaturen. Köln und Bonn 21 Grad, 18 sind es in Hamburg, 17 in Bremen, Berlin 18, Dresden 19 Grad, Frankfurt am Main 21, Stuttgart 23, München 22 Grad, in Erfurt sind es 21 und in Münster 19. Es ist überwiegend wechselhaft heute, ab und zu lässt sich die Sonne blicken, aber immer wieder ist auch Regen möglich. Den meisten davon gibt es an den Alpen und im Vorland. Die meiste Sonne gibt es dagegen im Südwesten und auch in Teilen des Südens. Die Höchstwerte liegen ganz im Norden zwischen 18 und 21 Grad, sonst zwischen 21 und 28 Grad. Morgen ist es dann in der Südwesthälfte heiter bis sonnig und es bleibt trocken bei 25 bis 30 Grad. Im Norden und Osten bleibt es wechselhaft, teils auch stark bewölkt. Regenschauer sind möglich bei maximal 24 Grad.
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ERF, yes, in euren Ohren. Und vielleicht hört ihr ja heute das erste Mal rein. Dann sage ich herzlich willkommen. Schön, dass ihr da seid. Vielleicht hört ihr ja auch rein, weil ihr gerade erste Schritte im Glauben an Jesus geht. Falls dem so ist, dann sage ich herzlichen Glückwunsch. Ich finde, das ist die beste Entscheidung, die man treffen kann. 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
1: Wer eine Hand an den Pflug legt und dann zurückschaut, ist nicht geeignet für das Reich Gottes. Komm und folge mir nach.
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Ihr hört ERF Yes und hier bringen wir uns einfach mal alle auf den gleichen Stand. Was würdet ihr sagen, welche Farbe hat denn ein Grashüpfer? Grün, ja, gelb, braun, das würde ich alles durchgehen lassen. Bei Pink, da wäre ich bis heute Morgen noch ein bisschen anders drauf gewesen. Aber dann habe ich beim ZDF diese Meldung hier entdeckt. Ein seltener Grashüpfer in Österreich entdeckt. Und das Wort selten, ja, das trifft es durchaus. Rosa mit weißen Akzenten. Es sieht fast mehr nach einem Sportwagen als nach einem Grashüpfer aus. Da bin ich ehrlich zu euch. Laut des österreichischen Naturschutzbundes ist eine seltene Genmanipulation der Grund für diese Farbe. Die Farbe bricht demnach nur aus, wenn beide Elternteile denselben Gendefekt in sich haben. Und ich finde, das führt uns nochmal ganz klar vor Augen, egal was wir dachten, was gesetzt oder normal wäre, Gott hat da offensichtlich ein anderes Auge fürs Detail und seine Kreativität, die kennt keine Grenzen. Und wenn sogar rosa Grashüpfer möglich sind, warum dann nicht auch eine Gebetserhörung? Vielleicht also kurz einen Moment innehalten heute und mit Gott reden, vielleicht ist sein nächstes sichtbares Wunder ja genau in deinem Leben.

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1: Ich bin Marvin Stantke. Nach Kritik an geplanten Verschärfungen bei Krankschreibungen sucht die Koalition nun nach einer praktikablen Umsetzung. Kanzleramtschef Frey kündigte eine unbürokratische Lösung an. SPD-Chef Klingbeil relativierte die geplante Attestpflicht ab dem ersten Krankheitstag. Die genaue Ausgestaltung sei noch offen. Kritik an den Plänen kam zuvor von Krankenkassen, Ärzten und Sozialverbänden. Sie warnen vor einem Ansturm auf ohnehin überfüllte Praxen. BDE-Geschäftsführerin Gönner unterstützt die Maßnahme dagegen, wegen des im europäischen Vergleich hohen Krankenstands in Deutschland. Regierungskritische Medien in Venezuela fordern die Aufhebung der Zensur nach dem verheerenden Erdbeben.
2: Der Chefredakteur der Website El Nacional erklärte, der Zugang zu Informationen rette Leben. Auch eine UNO-Hilfsmission hatte die Medienbehörde aufgefordert, Informationskanäle wiederherzustellen. Unabhängige Medien können in Venezuela nur stark eingeschränkt arbeiten. Auch Hilfsorganisationen berichteten nach dem Beben von Behinderungen durch die Regierung in Caracas. Die Zeitung El Nacional musste bereits 2018 ihre gedruckte Ausgabe einstellen. Ulrike Klein, Redaktion.
1: In Erfurt bereitet sich die Polizei auf massive Proteste gegen den AfD-Parteitag vor. Nach Angaben der Landespolizeidirektion werden mehrere tausend Einsatzkräfte zusammengezogen. Man wolle flächendeckend präsent sein und auf alle Situationen reagieren können. Laut Stadtverwaltung sind mehr als 30 Versammlungen angemeldet. Die Polizei rechnet mit rund 50.000 Gegendemonstranten. Befürchtet wird zudem die Anreise vieler gewaltbereiter Demonstranten. Der Parteitag startet morgen. Parallel dazu findet auf dem Domplatz in Erfurt ein großes Konzert statt. Die Mieten in deutschen Großstädten steigen weiter kräftig. In den vergangenen 10 Jahren wurden Wohnungen um 51% teurer. Das zeigt eine Erhebung des Deutschen Gewerkschaftsbundes. Spitzenreiter ist Berlin mit einem Plus von fast 77%. Dort kostet der Quadratmeter inzwischen 15,80 Euro. Vor 10 Jahren waren es noch unter 9 Euro. Auch in Hamburg und München legten die Mieten deutlich zu. Und nun ist es klar, Fußball-Bundestrainer Julian Nagelsmann tritt mit sofortiger Wirkung zurück. Das teilte der DFB am Mittag mit. Grund ist das frühe WM-Aus der Nationalmannschaft. Medienberichten zufolge hatte die DFB-Spitze Nagelsmann bereits gestern den Rücktritt nahegelegt, obwohl sein Vertrag eigentlich bis zur Fußball-EM in 2 Jahren lief. Als Nachfolger ist offenbar Jürgen Klopp im Gespräch. Der frühere Trainer von Dortmund und Liverpool habe bereits grundsätzliche Bereitschaft signalisiert.
0: Die Nachrichten wurden bereitgestellt von Radio Aktuell. 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
1: Das sind die aktuellen Temperaturen. Köln-Bonn 26 Grad, Hamburg 21 Grad, Bremen 22 Grad, Berlin 23, Dresden 22, Frankfurt am Main 25, Stuttgart 27 Grad, München 24, Erfurt 23 und in Münster 24 Grad. Richtung Südwesten oft sonnig, sonst Sonne und Wolken, oft trocken im Norden und Osten sowie in den Alpen einzelne Schauer und in der Nordhälfte windig. 27 Grad, die Maxi-Werte.

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1: Sind für mich die Social Media Kanäle von RRICK X. Und das aus einem besonderen Grund, denn der Protagonist dieses Kanals, er nennt seinen Namen nicht, aber ich nenne ihn jetzt mal Rick, der teilt dort seine Reise. Seine Reise raus aus der Drogensucht. Wie er dort erzählt, war er abhängig von Kokain und versucht jetzt sein Leben wieder auf die Reihe zu bekommen. Und er teilt, was ihm geholfen hat, von der Sucht in erster Instanz loszukommen. Er zeigt, wie ihn Freundschaften dabei unterstützen, das alte Leben hinter sich zu lassen. Und er zeigt, wieso Chilischoten beim Kampf gegen die Sucht immer zu Hause sein sollten. Kein Witz. Er sagt, wenn die Versuchung kommt, einmal reinbeißen und du hast die nächsten Minuten erstmal was ganz anderes, um was du dich kümmern musst. Das finde ich fantastisch. Das sind echte, realitätsnahe und wertvolle Tipps von jemandem, der sich auf einem guten Weg befindet. Laut eigener Aussage ist Rick aktuell seit 9 Monaten clean und ich wünsche ihm für den weiteren Weg alles Gute und auch Gottes reichen Segen. Und die gute Nachricht für mich ist hier nicht nur, dass ein Mensch den Kampf gegen die Sucht aufnimmt. Nein, die Tipps, der Austausch und die Aufklärung über die Sucht, die funktionieren eben am besten, wenn sie persönlich sind.

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1: Wenn du doch nur deine Schutzmauern fallen lassen könntest. Wenn du doch nur lernen würdest, mir zu vertrauen. Wenn du doch nur deine Zweifel loslassen könntest. Wenn du einfach nur an mich glauben könntest. Ich versichere dir, ich werde dich nie im Stich lassen, sondern immer an deiner Seite bleiben. Switchfoot and Lauren Daigle. 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

0: Grüßt euch bei ERF Yes, God Must Really Love Me ist das aktuelle Album von Tori Kelly und unser Album der Woche. Wir haben es eine Woche lang ausgiebig vorgestellt und jetzt wird es Zeit für das Fazit. Manuela Odrich, wem würdest du God Must Really Love Me denn empfehlen?
1: Dieses Album lohnt sich für alle, die gern Pop, R&B, Soul und Gospel mögen und starke Stimmen. Dass Tori darin richtig gut ist, das zeigt sie auch auf Studioalbum Nummer 6 wieder sehr eindrücklich. Mhm. Aber so gut God Must Really Love Me musikalisch auch ist, die wahre Stärke liegt in der inhaltlichen Tiefe. Tori Kelly hat ja auf der einen Seite ein sehr persönliches, sehr emotionales Album geschaffen, das sich ein bisschen anfühlt wie ein Blick in ihr Tagebuch als frisch gebackene Mutter. Mhm. Aber sie behandelt auch noch andere Themen, zeigt darin viel persönliche und geistliche Reife und fordert zum Nachdenken heraus.
0: Okay, woran genau machst du das fest?
1: Ich nenne jetzt mal 3 Songs als Beispiel. Mhm. Zum einen Pray For You. Der Song richtet sich an jemanden, der ihr wehgetan hat. Aber anstatt Groll zu hegen, entscheidet Tori sich, ich werde für dich beten und findet so Selbstfrieden. Oder Mine, da geht es darum, dankbar zu sein für das, was man hat, statt nur auf das zu schauen, was fehlt. Und dann gibt es noch Name of Jesus. Das ist ein klares Bekenntnis für Jesus mit Gospel-Sound, mit Orgel- und Chorharmonien. Und was alle diese und auch die anderen Songs gemeinsam haben, Tori Kelly will hier nicht belehren, sondern sie erzählt einfach, was sie erlebt hat und was ihr wichtig geworden ist. Wie schon vorher erwähnt, es ist, als würde sie mit dem Album einen Blick in ihr Tagebuch gewähren.
0: Ich guck mal ganz kurz auf den Tacho. Doch, wir haben noch Zeit. In einen Song aus diesem musikalischen Tagebuch wollen wir noch mal reinhören. Welchen Song hast du zum Abschluss dabei?
1: Bliss. Das ist ein sehr entspannter Akustik-Pop-Song, der ein Liebeslied an ihren Sohn ist. Und Tori Kelly singt darin, dass sie wie im Märchen gelebt hat, auf dem höchsten Hügel gewohnt hat, jedem Dollar hinterhergerannt ist, aber dass alles nicht vergleichbar ist mit dem, was sie jetzt fühlt. Und dann diese Zeile, du bist die Antwort auf mein Gebet.
0: Oh, ein bisschen Pipi in die Augen, das ist ja wirklich schön.
1: Ja, und es wird noch schöner, am Ende des Songs kommt nämlich ihr Sohn selbst zu Wort. Man hört ihn und man hört sogar, wie Tori direkt zu ihm singt. Das ist so ein intimer, zarter Moment. Wirklich ein perfekter Abschluss für dieses Album.
0: Ich habe das Gefühl, wir sollten Taschentücher bereitstellen. Machen wir jetzt den schönsten Abschluss, den wir uns vorstellen können. Hier ist Tori Kelly mit Bliss vom Album der Woche God Must Really Love Me.

Und damit bringen wir das Album der Woche zu einem Abschluss. Bliss von Tori Kelly aus dem Album God Must Really Love Me. Falls euch das Album gefallen hat oder ihr einfach nochmal ein bisschen mehr Infos haben wollt, dann hört euch alle Beiträge dazu nochmal an. Auf erfyes.de oder in der kostenlosen App, da findet ihr alle Infos zum Album der Woche und das jede Woche. 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
1: Ich bin Marvin Stantke. Nach Kritik an geplanten Verschärfungen bei Krankschreibungen sucht die Koalition nun nach einer praktikablen Umsetzung. Kanzleramtschef Frey kündigte eine unbürokratische Lösung an. SPD-Chef Klingbeil relativierte die geplante Attestpflicht ab dem ersten Krankheitstag. Die genaue Ausgestaltung sei noch offen. Kritik an den Plänen kam zuvor von Krankenkassen, Ärzten und Sozialverbänden. Sie warnen vor einem Ansturm auf ohnehin überfüllte Praxen. BDE-Geschäftsführerin Gönner unterstützt die Maßnahme dagegen, wegen des im europäischen Vergleich hohen Krankenstands in Deutschland. Regierungskritische Medien in Venezuela fordern die Aufhebung der Zensur nach dem verheerenden Erdbeben.
2: Der Chefredakteur der Website El Nacional erklärte, der Zugang zu Informationen rette Leben. Auch eine UNO-Hilfsmission hatte die Medienbehörde aufgefordert, Informationskanäle wiederherzustellen. Unabhängige Medien können in Venezuela nur stark eingeschränkt arbeiten. Auch Hilfsorganisationen berichteten nach dem Beben von Behinderungen durch die Regierung in Caracas. Die Zeitung El Nacional musste bereits 2018 ihre gedruckte Ausgabe einstellen. Ulrike Klein, Redaktion.
1: In Erfurt bereitet sich die Polizei auf massive Proteste gegen den AfD-Parteitag vor. Nach Angaben der Landespolizeidirektion werden mehrere tausend Einsatzkräfte zusammengezogen. Man wolle flächendeckend präsent sein und auf alle Situationen reagieren können. Laut Stadtverwaltung sind mehr als 30 Versammlungen angemeldet. Die Polizei rechnet mit rund 50.000 Gegendemonstranten. Befürchtet wird zudem die Anreise vieler gewaltbereiter Demonstranten. Der Parteitag startet morgen. Parallel dazu findet auf dem Domplatz in Erfurt ein großes Konzert statt. Die Mieten in deutschen Großstädten steigen weiter kräftig. In den vergangenen 10 Jahren wurden Wohnungen um 51% teurer. Das zeigt eine Erhebung des Deutschen Gewerkschaftsbundes. Spitzenreiter ist Berlin mit einem Plus von fast 77%. Dort kostet der Quadratmeter inzwischen 15,80 Euro. Vor 10 Jahren waren es noch unter 9 Euro. Auch in Hamburg und München legten die Mieten deutlich zu. Und nun ist es klar, Fußball-Bundestrainer Julian Nagelsmann tritt mit sofortiger Wirkung zurück. Das teilte der DFB am Mittag mit. Grund ist das frühe WM-Aus der Nationalmannschaft. Medienberichten zufolge hatte die DFB-Spitze Nagelsmann bereits gestern den Rücktritt nahegelegt, obwohl sein Vertrag eigentlich bis zur Fußball-EM in 2 Jahren lief. Als Nachfolger ist offenbar Jürgen Klopp im Gespräch. Der frühere Trainer von Dortmund und Liverpool habe bereits grundsätzliche Bereitschaft signalisiert.
0: Die Nachrichten wurden bereitgestellt von Radio Aktuell. 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
1: Das sind die aktuellen Temperaturen. Köln-Bonn 26 Grad, Hamburg 21 Grad, Bremen 22 Grad, Berlin 23, Dresden 22, Frankfurt am Main 25, Stuttgart 27 Grad, München 24, Erfurt 23 und in Münster 24 Grad. Richtung Südwesten oft sonnig, sonst Sonne und Wolken, oft trocken im Norden und Osten sowie in den Alpen einzelne Schauer und in der Nordhälfte windig. 27 Grad, die Maxi-Werte.

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1: Ja, mündliche Absprachen, die haben so ihre Tücken. Neulich hat mir jemand erzählt, dass er das Honorar für eine Dienstleistung nur mündlich vereinbart hat und dann nie das Geld bekommen hat. Tja, in solchen Fällen weiß die andere Partei dann plötzlich nichts mehr, gar nichts mehr von so einer Absprache. Es ist ja nicht schriftlich festgehalten worden. Tja. Und genau deshalb gibt es eben Verträge. Sie sind rechtlich bindend. Eine Art Vertrag schließt auch Jesus mit denen, die ihm nachfolgen. Beim letzten Abendmahl, von dem die Bibel erzählt. Da hebt Jesus den Weinkelch und sagt, das ist mein Blut, das für viele vergossen wird und den Bund zwischen Gott und den Menschen besiegelt. Jesus hat diesen Bund mit uns mit seinem Blut unterschrieben. Und er hält seine Verträge. Das kann ich euch sagen.
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1: Es ist nicht der Mensch, der aus der Kraft seines Glaubens an Gott festhält, sondern es ist Gott, der durch seine Kraft den Menschen beim Glauben hält. Hans-Joachim Eckstein.

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ERF Yes in euren Ohren und vielleicht hört ihr ja heute das erste Mal rein. Dann sage ich herzlich willkommen. Schön, dass ihr da seid. Vielleicht hört ihr ja auch rein, weil ihr gerade erste Schritte im Glauben an Jesus geht. Falls dem so ist, dann sage ich herzlichen Glückwunsch. Ich finde, das ist die beste Entscheidung, die man treffen kann. 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
1: Ich bin Marvin Standke. Ab dem ersten Krankheitstag sollen Arbeitnehmer künftig ein Attest vorlegen. Die SPD verteidigt diese Pflicht als notwendigen Kompromiss. Die Union habe eigentlich einen Karenztag ohne Lohnfortzahlung gefordert. Die jetzige Regelung sei deshalb das kleinere Übel, sagte Generalsekretär Klüssendorf in der ARD. Union und SPD hatten im Koalitionsausschuss die telefonische Krankschreibung abgeschafft. Dagegen protestieren die Hausärzte. Sie befürchten eine Überforderung der Praxen. Beim NATO-Gipfel kommende Woche in Ankara sollen laut dpa-Informationen neue, umfangreiche Militärhilfen für die Ukraine beschlossen werden.
2: Die 32 Bündnisstaaten hätten sich darauf bei einem Spitzentreffen in Brüssel verständigt. Vorgesehen seien insgesamt 140 Milliarden Euro über 2 Jahre für Ausrüstung, Unterstützung und Ausbildung. Den Löwenanteil dürfte Deutschland tragen, da die USA ihre Ukraine-Hilfen weitgehend eingestellt haben. Ulrike Klein, Redaktion.
1: In Erfurt bereitet sich die Polizei auf massive Proteste gegen den AfD-Bundesparteitag an diesem Wochenende vor. Die Landespolizeidirektion hat mehrere tausend Einsatzkräfte aus dem gesamten Bundesgebiet zusammengezogen, um flächendeckend präsent zu sein. Laut Stadtverwaltung sind mehr als 30 Versammlungen angemeldet. Die Polizei rechnet mit rund 50.000 Gegendemonstranten. Befürchtet wird zudem die Anreise gewaltbereiter Demonstranten. Die Zahl der Asylanträge in Deutschland ist deutlich zurückgegangen. Im ersten Halbjahr wurden laut Bundesinnenministerium knapp 40.000 Anträge gestellt, über 21.000 weniger als im Vorjahreszeitraum. Bundesinnenminister Dobrindt hatte bei seinem Amtsantritt verstärkte Grenzkontrollen angeordnet und sich für eine härtere europäische Migrationspolitik eingesetzt. Vor 3 Wochen trat zudem die entsprechende Reform mit schärferen Einreisekontrollen und vereinfachten Abschieberegeln in Kraft. Und Bundestrainer Julian Nagelsmann ist mit sofortiger Wirkung zurückgetreten, wie der DFB mitteilte. Grund ist das frühe WM aus der Nationalmannschaft. Die DFB-Spitze hatte ihm den Rücktritt nahegelegt, obwohl sein Vertrag eigentlich bis zur EM in 2 Jahren lief. Als möglicher Nachfolger gilt der frühere Dortmund- und Liverpool-Trainer Jürgen Klopp, der bereits grundsätzliche Bereitschaft signalisiert hat. Der DFB will nun das Gespräch mit dem 59-Jährigen suchen.
0: Die Nachrichten wurden bereitgestellt von Radio Aktuell. 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
1: Das sind die aktuellen Temperaturen. Köln-Bonn 26 Grad, Hamburg 21 Grad, Bremen 22 Grad, Berlin 23, Dresden 22, Frankfurt am Main 25, Stuttgart 27 Grad, München 24, Erfurt 23 und in Münster 24 Grad. Richtung Südwesten oft sonnig, sonst Sonne und Wolken, oft trocken im Norden und Osten sowie in den Alpen einzelne Schauer und in der Nordhälfte windig. 27 Grad, die Maxi-Werte.

0: Ihr hört ERF Yes und vielleicht kennt ihr dieses Gefühl, dass ihr auf euer Leben so ein bisschen zurückschaut und denkt, boah krass, an der Stelle, das habe ich überstanden, puh, das war knapp. Vielleicht war es eine Trennung oder ein bestimmtes Scheitern oder eine Phase, in der ihr euch selbst kaum wiedererkannt habt. Und US-Musiker Tyrone Wells, der kennt das auch und singt genau davon, dass die Brüche im Leben uns nicht kaputt machen, sondern formen. Dass jede Narbe Teil der Geschichte ist, die uns zu dem macht, was wir heute sind. Und ich finde, ehrlich gesagt, das ist ziemlich befreiend. Also ich muss meine Wunden nicht verstecken, sie gehören einfach dazu. Und die Bibel, die sagt das übrigens auch ganz prominent in der Geschichte von Josef. Er wird ja von seinen Brüdern in die Sklaverei verkauft und vertraut dann auf Gott. Und um eine lange Geschichte hier mal kurz zu halten, er rettet dadurch am Ende auch seine Familie und versöhnt sich mit seinen Brüdern. Als er mit ihnen dann ja wieder zusammen ist, sagt er ihnen auch, ihr gedachtet es böse mit mir zu machen, aber Gott gedachte es gut zu machen. Also, hören wir uns das mal an. Hier kommen für euch die Highlights des Textes von Tyrone Wells mit Who We Are.
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2: Ich werde den Schmerz in Tränen aus Gold verwandeln. Ich werde nicht klein beigeben, nicht loslassen. Wenn Sie sagen, das ist nicht zu schaffen, dann werde ich nicht aufhören. Ich werde es überwinden, denn ich glaube, ich bin noch nicht am Ziel. Also werde ich meinen Kopf aufrichten und daran glauben, jede Schramme, jede Narbe macht uns zu dem, wer wir sind. Tyrone Wells, Who We Are.
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1: Der Geist des Herrn ruht auf mir, denn er hat mich gesalbt, um den Armen die gute Botschaft zu verkünden. Er hat mich gesandt, Gefangenen zu verkünden, dass sie freigelassen werden, Blinden, dass sie sehen werden, Unterdrückten, dass sie befreit werden und dass die Zeit der Gnade des Herrn gekommen ist. Heute ist dieses Wort vor euren Augen und Ohren Wirklichkeit geworden.
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Ihr hört ERF Yes und hier bringen wir uns einfach mal alle auf den gleichen Stand. Was würdet ihr sagen, welche Farbe hat denn ein Grashüpfer? Grün, ja, gelb, braun, das würde ich alles durchgehen lassen. Bei Pink, da wäre ich bis heute Morgen noch ein bisschen anders drauf gewesen. Aber dann habe ich beim ZDF diese Meldung hier entdeckt. Ein seltener Grashüpfer in Österreich entdeckt. Und das Wort selten, ja, das trifft es durchaus. Rosa mit weißen Akzenten. Es sieht fast mehr nach einem Sportwagen als nach einem Grashüpfer aus. Da bin ich ehrlich zu euch. Laut des österreichischen Naturschutzbundes ist eine seltene Genmanipulation der Grund für diese Farbe. Die Farbe bricht demnach nur aus, wenn beide Elternteile denselben Gendefekt in sich haben. Und ich finde, das führt uns nochmal ganz klar vor Augen, egal was wir dachten, was gesetzt oder normal wäre, Gott hat da offensichtlich ein anderes Auge fürs Detail und seine Kreativität, die kennt keine Grenzen. Und wenn sogar rosa Grashüpfer möglich sind, warum dann nicht auch eine Gebetserhörung? Vielleicht also kurz einen Moment innehalten heute und mit Gott reden, vielleicht ist sein nächstes sichtbares Wunder ja genau in deinem Leben.

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1: Ich bin Marvin Standke. Ab dem ersten Krankheitstag soll ein Arbeitnehmer künftig ein Attest vorlegen. Die SPD verteidigt diese Pflicht als notwendigen Kompromiss. Die Union habe eigentlich einen Karenztag ohne Lohnfortzahlung gefordert. Die jetzige Regelung sei deshalb das kleinere Übel, sagte Generalsekretär Klüssendorf in der ARD. Union und SPD hatten im Koalitionsausschuss die telefonische Krankschreibung abgeschafft. Dagegen protestieren die Hausärzte. Sie befürchten eine Überforderung der Praxen. Beim NATO-Gipfel kommende Woche in Ankara sollen laut dpa-Informationen neue, umfangreiche Militärhilfen für die Ukraine beschlossen werden.
2: Die 32 Bündnisstaaten hätten sich darauf bei einem Spitzentreffen in Brüssel verständigt. Vorgesehen seien insgesamt 140 Milliarden Euro über 2 Jahre für Ausrüstung, Unterstützung und Ausbildung. Den Löwenanteil dürfte Deutschland tragen, da die USA ihre Ukraine-Hilfen weitgehend eingestellt haben. Ulrike Klein, Redaktion.
1: In Erfurt bereitet sich die Polizei auf massive Proteste gegen den AfD-Bundesparteitag an diesem Wochenende vor. Die Landespolizeidirektion hat mehrere tausend Einsatzkräfte aus dem gesamten Bundesgebiet zusammengezogen, um flächendeckend präsent zu sein. Laut Stadtverwaltung sind mehr als 30 Versammlungen angemeldet. Die Polizei rechnet mit rund 50.000 Gegendemonstranten. Befürchtet wird zudem die Anreise gewaltbereiter Demonstranten. Die Zahl der Asylanträge in Deutschland ist deutlich zurückgegangen. Im ersten Halbjahr wurden laut Bundesinnenministerium knapp 40.000 Anträge gestellt, über 21.000 weniger als im Vorjahreszeitraum. Bundesinnenminister Dobrindt hatte bei seinem Amtsantritt verstärkte Grenzkontrollen angeordnet und sich für eine härtere europäische Migrationspolitik eingesetzt. Vor 3 Wochen trat zudem die entsprechende Reform mit schärferen Einreisekontrollen und vereinfachten Abschieberegeln in Kraft. Und Bundestrainer Julian Nagelsmann ist mit sofortiger Wirkung zurückgetreten, wie der DFB mitteilte. Grund ist das frühe WM aus der Nationalmannschaft. Die DFB-Spitze hatte ihm den Rücktritt nahegelegt, obwohl sein Vertrag eigentlich bis zur EM in 2 Jahren lief. Als möglicher Nachfolger gilt der frühere Dortmund- und Liverpool-Trainer Jürgen Klopp, der bereits grundsätzliche Bereitschaft signalisiert hat. Der DFB will nun das Gespräch mit dem 59-Jährigen suchen.
0: Die Nachrichten wurden bereitgestellt von Radio Aktuell. 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
1: Das sind die aktuellen Temperaturen. Köln-Bonn 26 Grad, Hamburg 21 Grad, Bremen 22 Grad, Berlin 23, Dresden 22, Frankfurt am Main 25, Stuttgart 27 Grad, München 24, Erfurt 23 und in Münster 24 Grad. Richtung Südwesten oft sonnig, sonst Sonne und Wolken, oft trocken im Norden und Osten sowie in den Alpen einzelne Schauer und in der Nordhälfte windig. 27 Grad, die Maxi-Werte.
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0: Grüßt euch bei ERF Yes, God Must Really Love Me ist das aktuelle Album von Tori Kelly und unser Album der Woche. Wir haben es eine Woche lang ausgiebig vorgestellt und jetzt wird es Zeit für das Fazit. Manuela Odrich, wem würdest du God Must Really Love Me denn empfehlen?
1: Dieses Album lohnt sich für alle, die gern Pop, R&B, Soul und Gospel mögen und starke Stimmen. Dass Tori darin richtig gut ist, das zeigt sie auch auf Studioalbum Nummer 6 wieder sehr eindrücklich. Aber so gut God Must Really Love Me musikalisch auch ist, die wahre Stärke liegt in der inhaltlichen Tiefe. Tori Kelly hat ja auf der einen Seite ein sehr persönliches, sehr emotionales Album geschaffen, das sich ein bisschen anfühlt wie ein Blick in ihr Tagebuch als frischgebackene Mutter. Aber sie behandelt auch noch andere Themen, zeigt darin viel persönliche und geistliche Reife und fordert zum Nachdenken heraus.
0: Okay, woran genau machst du das fest?
1: Ich nenne jetzt mal drei Songs als Beispiel. Zum einen Pray For You. Der Song richtet sich an jemanden, der ihr wehgetan hat. Aber anstatt Groll zu hegen, entscheidet Tori sich, ich werde für dich beten und findet so Selbstfrieden. Oder Mine, da geht es darum, dankbar zu sein für das, was man hat, statt nur auf das zu schauen, was fehlt. Und dann gibt es noch Name of Jesus. Das ist ein klares Bekenntnis für Jesus mit Gospel-Sound, mit Orgel- und Chorharmonien. Und was alle diese und auch die anderen Songs gemeinsam haben, Tori Kelly will hier nicht belehren, sondern sie erzählt einfach, was sie erlebt hat und was ihr wichtig geworden ist. Wie schon vorher erwähnt, es ist, als würde sie mit dem Album einen Blick in ihr Tagebuch gewähren.
0: Ich guck mal ganz kurz auf den Tacho. Doch, wir haben noch Zeit. In einen Song aus diesem musikalischen Tagebuch wollen wir noch mal reinhören. Welchen Song hast du zum Abschluss dabei?
1: Bliss. Das ist ein sehr entspannter Akustik-Pop-Song, der ein Liebeslied an ihren Sohn ist. Und Tori Kelly singt darin, dass sie wie im Märchen gelebt hat, auf dem höchsten Hügel gewohnt hat, jedem Dollar hinterhergerannt ist, aber dass alles nicht vergleichbar ist mit dem, was sie jetzt fühlt. Und dann diese Zeile, du bist die Antwort auf mein Gebet.
0: Oh, ein bisschen Pipi in die Augen. Das ist ja wirklich schön.
1: Ja, und es wird noch schöner. Am Ende des Songs kommt nämlich ihr Sohn selbst zu Wort. Man hört ihn und man hört sogar, wie Tori direkt zu ihm singt. Das ist so ein intimer, zarter Moment. Wirklich ein perfekter Abschluss für dieses Album.
0: Ich habe das Gefühl, wir sollten Taschentücher bereitstellen. Machen wir jetzt den schönsten Abschluss, den wir uns vorstellen können. Hier ist Tori Kelly mit Bliss vom Album der Woche God Must Really Love Me.

0: Und damit bringen wir das Album der Woche zu einem Abschluss. Bliss von Tori Kelly aus dem Album God Must Really Love Me. Falls euch das Album gefallen hat oder ihr einfach noch mal ein bisschen mehr Infos haben wollt, dann hört euch alle Beiträge dazu noch mal an. 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
1: Ich weiß, deine Vergangenheit war dunkel, aber vor dir liegt eine helle Zukunft. Manchmal ist ein Zerbruch der Beginn eines Durchbruchs, ein Neuanfang. Also leb nicht mehr so, als wäre Vergebung unmöglich. Das ist einfach nicht wahr. Denn der, dessen Hände Narben tragen, sagt zu dir, deine Seele ist es wert, gerettet zu werden. Apollo LTD. 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
1: Sind für mich die Social-Media-Kanäle von RRICK. Und das aus einem besonderen Grund, denn der Protagonist dieses Kanals, er nennt seinen Namen nicht, aber ich nenne ihn jetzt mal Rick, der teilt dort seine Reise. Seine Reise raus aus der Drogensucht. Wie er dort erzählt, war er abhängig von Kokain und versucht jetzt sein Leben wieder auf die Reihe zu bekommen. Und er teilt, was ihm geholfen hat, von der Sucht in erster Instanz loszukommen. Er zeigt, wie ihn Freundschaften dabei unterstützen, das alte Leben hinter sich zu lassen. Und er zeigt, wieso Chilischoten beim Kampf gegen die Sucht immer zu Hause sein sollten. Kein Witz. Er sagt, wenn die Versuchung kommt, einmal reinbeißen und du hast die nächsten Minuten erstmal was ganz anderes, um was du dich kümmern musst. Das finde ich fantastisch. Das sind echte, realitätsnahe und wertvolle Tipps von jemandem, der sich auf einem guten Weg befindet. Laut eigener Aussage ist Rick aktuell seit 9 Monaten clean und ich wünsche ihm für den weiteren Weg alles Gute und auch Gottes reichen Segen. Und die gute Nachricht für mich ist hier nicht nur, dass ein Mensch den Kampf gegen die Sucht aufnimmt, nein, die Tipps, der Austausch und die Aufklärung über die Sucht, die funktionieren eben am besten, wenn sie persönlich sind.

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1: Ich bin Marvin Standke. Union und SPD suchen nach Kritik eine praktikable Lösung bei Krankschreibungen. Kanzleramtschef Frey kündigte eine unbürokratische Regelung an. Die SPD-Vorsitzenden Klingbeil und Baas relativierten die geplante Attestpflicht. Klingbeil sagte, die Ausgestaltung sei noch nicht offen. Die Koalition will zudem telefonische Krankschreibungen wieder abschaffen. Kritik kam von Krankenkassen, Ärzten und Sozialverbänden. Sie warnten vor einem Ansturm auf überfüllte Praxen. BDE-Chefin Gönner sieht dagegen einen zu hohen Krankenstand in Deutschland. Diesen zu senken sei eine gemeinsame Aufgabe. Die Ukraine soll beim NATO-Gipfel in Ankara neue Milliardenhilfen erhalten.
2: Darauf einigten sich Vertreter der 32 Bündnisstaaten in Brüssel. Vorgesehen ist eine jährliche Mindestfinanzierung von 70 Milliarden Euro. Das gilt für 2 Jahre, für Ausrüstung, Unterstützung und Ausbildung. Bereits zugesagte EU-Hilfen von 60 Milliarden Euro werden verrechnet. Die Gipfelerklärung soll am Mittwoch in Ankara veröffentlicht werden. Sie soll zeigen, Europa übernimmt künftig mehr Verantwortung für seine Verteidigung. Ulrike Klein, Redaktion.
1: Vor dem AfD-Parteitag in Erfurt ist die Polizei verstärkt im Einsatz. Bis Sonntag sind mehrere tausende Beamte aus dem ganzen Bundesgebiet vor Ort. Die Behörden erwarten bis zu 50.000 Gegendemonstrierende. Das Bündnis Widersetzen will den Parteitag durch Blockaden verhindern. Die Landespolizei registrierte bereits 69 Straftaten, meist Graffiti. Die AfD will auf ihrem Parteitag die Parteiführung neu wählen. Parteichef Chrupalla hofft bei Blockaden auf eine entsprechende Reaktion der Behörden. Die Linksfraktion will die geplante Abstimmung über das Heizungsgesetz stoppen. Sie reichte dazu Klage beim Bundesverfassungsgericht ein. Ein Gerichtssprecher bestätigte die Organklage und einen Eilantrag. Klimapolitikerin Bock sieht die Rechte der Parlamentarier eingeschränkt. Es fehlten Berechnungen zur Klimawirkung und Umsetzungsstrategien. Das Gesetz heißt offiziell Gebäudemodernisierungsgesetz. Es erlaubt weiterhin den Einbau neuer Öl- und Gasheizungen. Bis 2040 soll aber der Anteil CO2-neutraler Brennstoffe steigen. Und Bundestrainer Julian Nagelsmann tritt mit sofortiger Wirkung zurück. Das teilte der DFB heute Mittag mit. Grund ist das frühe WM aus der Nationalmannschaft. Die DFB-Spitze hatte ihm gestern in Frankfurt den Rücktritt nahegelegt. Eigentlich lief sein Vertrag noch bis zur EM in 2 Jahren. Als Nachfolger gilt der frühere Dortmund-Trainer Jürgen Klopp. Der DFB will nun das Gespräch mit dem 59-Jährigen suchen. Klopp hat bereits grundsätzliche Bereitschaft signalisiert.
0: Die Nachrichten wurden bereitgestellt von Radio Aktuell. 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
1: Das sind die aktuellen Temperaturen. Köln-Bonn 26 Grad, Hamburg 21 Grad, Bremen 22 Grad, Berlin 23, Dresden 22, Frankfurt am Main 25, Stuttgart 27 Grad, München 24, Erfurt 23 und in Münster 24 Grad. Richtung Südwesten oft sonnig, sonst Sonne und Wolken, oft trocken im Norden und Osten sowie in den Alpen einzelne Schauer und in der Nordhälfte windig. 27 Grad, die Maxi-Werte.

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1: Ich habe gemerkt, das Wunder, auf das ich so lange gewartet habe, bin ich selbst. Malagalev.

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1: Ich bin Marvin Standke. Union und SPD suchen nach Kritik eine praktikable Lösung bei Krankschreibungen. Kanzleramt Frei kündigt eine unbürokratische Regelung an. Die SPD-Vorsitzenden Klingbeil und Baas relativierten die geplante Attestpflicht. Klingbeil sagte, die Ausgestaltung sei noch nicht offen. Die Koalition will zudem telefonische Krankschreibungen wieder abschaffen. Kritik kam von Krankenkassen, Ärzten und Sozialverbänden. Sie warnten vor einem Ansturm auf überfüllte Praxen. BDE-Chefin Gönner sieht dagegen einen zu hohen Krankenstand in Deutschland. Diesen zu senken sei eine gemeinsame Aufgabe. Die Ukraine soll beim NATO-Gipfel in Ankara neue Milliardenhilfen erhalten.
2: Darauf einigten sich Vertreter der 32 Bündnisstaaten in Brüssel. Vorgesehen ist eine jährliche Mindestfinanzierung von 70 Milliarden Euro. Das gilt für 2 Jahre, für Ausrüstung, Unterstützung und Ausbildung. Bereits zugesagte EU-Hilfen von 60 Milliarden Euro werden verrechnet. Die Gipfelerklärung soll am Mittwoch in Ankara veröffentlicht werden. Sie soll zeigen, Europa übernimmt künftig mehr Verantwortung für seine Verteidigung. Ulrike Klein, Redaktion.
1: Vor dem AfD-Parteitag in Erfurt ist die Polizei verstärkt im Einsatz. Bis Sonntag sind mehrere tausende Beamte aus dem ganzen Bundesgebiet vor Ort. Die Behörden erwarten bis zu 50.000 Gegendemonstrierende. Das Bündnis Widersetzen will den Parteitag durch Blockaden verhindern. Die Landespolizei registrierte bereits 69 Straftaten, meist Graffiti. Die AfD will auf ihrem Parteitag die Parteiführung neu wählen. Parteichef Chrupalla hofft bei Blockaden auf eine entsprechende Reaktion der Behörden. Die Linksfraktion will die geplante Abstimmung über das Heizungsgesetz stoppen. Sie reichte dazu Klage beim Bundesverfassungsgericht ein. Ein Gerichtssprecher bestätigte die Organklage und einen Eilantrag. Klimapolitikerin Bock sieht die Rechte der Parlamentarier eingeschränkt. Es fehlten Berechnungen zur Klimawirkung und Umsetzungsstrategien. Das Gesetz heißt offiziell Gebäudemodernisierungsgesetz. Es erlaubt weiterhin den Einbau neuer Öl- und Gasheizungen. Bis 2040 soll aber der Anteil CO2-neutraler Brennstoffe steigen. Und Bundestrainer Julian Nagelsmann tritt mit sofortiger Wirkung zurück. Das teilte der DFB heute Mittag mit. Grund ist das frühe WM aus der Nationalmannschaft. Die DFB-Spitze hatte ihm gestern in Frankfurt den Rücktritt nahegelegt. Eigentlich lief sein Vertrag noch bis zur EM in 2 Jahren. Als Nachfolger gilt der frühere Dortmund-Trainer Jürgen Klopp. Der DFB will nun das Gespräch mit dem 59-Jährigen suchen. Klopp hat bereits grundsätzliche Bereitschaft signalisiert.
0: Die Nachrichten wurden bereitgestellt von Radio Aktuell. 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
1: Das sind die aktuellen Temperaturen. Köln-Bonn 26 Grad, Hamburg 21 Grad, Bremen 22 Grad, Berlin 23, Dresden 22, Frankfurt am Main 25, Stuttgart 27 Grad, München 24, Erfurt 23 und in Münster 24 Grad. Richtung Südwesten oft sonnig, sonst Sonne und Wolken, oft trocken im Norden und Osten sowie in den Alpen einzelne Schauer und in der Nordhälfte windig. 27 Grad, die Maxi-Werte.
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1: Ja, mündliche Absprachen, die haben so ihre Tücken. Neulich hat mir jemand erzählt, dass er das Honorar für eine Dienstleistung nur mündlich vereinbart hat und dann nie das Geld bekommen hat. Tja, in solchen Fällen weiß die andere Partei dann plötzlich nichts mehr, gar nichts mehr von so einer Absprache. Es ist ja nicht schriftlich festgehalten worden. Tja. Und genau deshalb gibt es eben Verträge. Sie sind rechtlich bindend. Eine Art Vertrag schließt auch Jesus mit denen, die ihm nachfolgen. Beim letzten Abendmahl, von dem die Bibel erzählt. Da hebt Jesus den Weinkelch und sagt, das ist mein Blut, das für viele vergossen wird und den Bund zwischen Gott und den Menschen besiegelt. Jesus hat diesen Bund mit uns mit seinem Blut unterschrieben. Und er hält seine Verträge. Das kann ich euch sagen.
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1: Ich mache auch oft die Bibel zu und falte die Hände, dass die Menschen vor Gott so hoch geachtet und wert sind. Matthias Claudius.

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Vater unser im Himmel, geheiligt werde dein Name, dein Reich komme, dein Wille geschehe, wie im Himmel so auf Erden. Unser tägliches Brot gib uns heute und vergib uns unsere Schuld, wie auch wir vergeben unseren Schuldigern. Und führe uns nicht in Versuchung, sondern erlöse uns von dem Bösen. Denn dein ist das Reich und die Kraft und die Herrlichkeit in Ewigkeit.

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1: Jesus kann ganz schön abgehoben und fern wirken. Ja, nämlich wenn er so bleich und hölzern an einem Kruzifix hängt. Dabei vielleicht noch verklärt guckt. Aber lass dir gesagt sein, Jesus war eben nicht nur ganz Gott, sondern auch ganz Mensch. Mit allem, was dazugehört. Sogar Todesangst, wie die Bibel beschreibt. Schreckliche Furcht und Angst ergriff ihn. Und er sagte zu seinen Jüngern, meine Seele ist zu Tode betrübt. Bleibt hier und wacht mit mir. Er ging ein Stück weiter und warf sich zu Boden. Dann betete er darum, dass das Schreckliche, das ihn erwartete, wenn es möglich wäre, an ihm vorübergehe. Jesus hat Todesangst, bittet um Beistand und fleht um Gnade. Wenn wir uns in unseren dunkelsten Momenten an ihn wenden, können wir also davon ausgehen, dass er genau weiß, wie sich das anfühlt.
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